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1: Ich bin Hendrik Daum. Einen schönen guten Morgen. Bundeskanzler Merz hat den Koalitionspartner SPD zu einem fairen Umgang aufgerufen. Merz sagte am Abend in der ARD, in der Union wachse der Unmut über zu große Zugeständnisse. Die CDU müsse in der Regierung klar erkennbar bleiben. Merz rief die SPD zu mehr Kompromissbereitschaft auf. Gleichzeitig erteilte Merz höheren Steuern für Besserverdiener eine klare Absage. Das werde mit der Union nicht gehen, das müsse die SPD wissen. Bundesinnenminister Dobrindt hat noch einmal deutlich gemacht, dass die Kontrollen an den deutschen Grenzen erstmal bestehen bleiben. Daran könne sich erst etwas ändern, wenn das Migrationssystem in Europa funktioniere, und das sei zum jetzigen Zeitpunkt nicht absehbar, so Dobrindt. Die frühere Ampelregierung hatte die Grenzkontrollen schon im Sommer 2024 eingeführt, um irreguläre Migration zu begrenzen. Noch immer ist unklar, wo der mehrfach gestrandete und in der Nordsee schließlich freigelassene Buckelwal im Moment ist. Eine Geldgeberin hinter der Rettungsaktion, Karin Walter-Mommer, zeigt sich trotzdem optimistisch. Mehr von Jan-Henner Reitze.
2: Um verfolgen zu können, wohin der Wal schwimmt, ist er eigentlich mit einem Peilsender ausgestattet worden. Ob dieser Sender funktioniert, verloren gegangen ist oder die Beteiligten an der Rettungsaktion mehr wissen, als sie sagen, ist unklar. Geäußert hat sich bisher nur Karin Walter-Mommert, die sagt, der Sender liefere keine Daten dazu, wo der Buckelwal ist. Übertragen worden seien aber Vitalzeichen, die gezeigt hätten, dass der Wal am Leben ist.
1: WM-Spitzenreiter Kimi Antonelli hat das Formel-1-Rennen von Miami gewonnen und damit seinen dritten Erfolg hintereinander gefeiert. Der Italiener im Mercedes verwies McLaren-Fahrer Lando Norris auf den zweiten Platz und baute seine WM-Führung weiter aus. Dritter wurde Oscar Piastri im zweiten McLaren.
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1: Im Moment lockert es immer mehr auf bei aktuell 13 bis 11 Grad, bevor sich später die Wolkendecke dann wieder zuzieht. Der Regenschirm, der sollte heute zum Wochenstart tagsüber also in Reichweite bleiben. Es wird auch etwas kälter mit Temperaturen zwischen 19 und 22 Grad.
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1: Im Moment lockert es immer mehr auf bei aktuell 13 bis 11 Grad, bevor sich später die Wolkendecke dann wieder zuzieht. Der Regenschirm, der sollte heute zum Wochenstart tagsüber also in Reichweite bleiben. Es wird auch etwas kälter mit Temperaturen zwischen 19 und 22 Grad.

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1: Stier.
2: Die Sterne sagen, es ist Networking Day. Perfekt, um sich zu vernetzen und neue Kontakte zu knüpfen.
1: Zwillinge.
2: Wagen Sie heute einen Schritt aus Ihrer Komfortzone. So entdecken Sie die Welt mit offenen Augen und einem offenen Herzen.
1: Krebs.
2: Scheuen Sie heute keine Diskussion, denn heute können Sie andere gut überzeugen. Aber sachlich bleiben.
1: Löwe.
2: Die Sterne deuten darauf hin, dass Sie in der nächsten Zeit eine wichtige Entscheidung treffen müssen. Aber lassen Sie sich Zeit, um alle Optionen gut zu überdenken.
1: Jungfrau.
2: Ihre harte Arbeit wird endlich anerkannt. Beruflich stehen positive Veränderungen bevor, die Ihren Einsatz würdigen.
1: Waage.
2: Ausdauer und Zielstrebigkeit sind heute Ihre Schlüssel, um den Tag zu meistern. Halten Sie durch.
1: Skorpion.
2: Ihr Charisma und Ihre Kreativität erreichen Ihren Höhepunkt. Diese einzigartige Strahlkraft können Sie mit anderen teilen.
1: Schütze.
2: Die Finanzen sind heute Ihr Sorgenkind. Denken Sie lieber zweimal nach, bevor Sie eine Entscheidung treffen, die Sie später bereuen.
1: Steinbock.
2: Nutzen Sie den heutigen Tag, um sich für eine Sache einzusetzen, die Ihnen wichtig ist. Wer sonst soll's tun, wenn nicht Sie?
1: Wassermann.
2: Ihre harte Arbeit wird endlich anerkannt. Beruflich stehen positive Veränderungen bevor, die Ihren Einsatz würdigen.
1: Fische.
2: Ihre Entschlossenheit bringt Sie Ihren Zielen näher. Vergessen Sie dabei nicht, die Farben des Lebens zu genießen.
1: Widder.
2: Seien Sie bereit, sich anzupassen und sich auf neue Möglichkeiten einzulassen. Vergessen Sie nicht, dass Veränderungen auch gut sein können.
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1: Ich bin Helen Martin. Guten Morgen. Bundeskanzler Merz steht mit seiner schwarz-roten Koalition unter Druck. CSU-Chef Söder sagte im ZDF, die Geschwindigkeit der Entscheidungen müsse erhöht werden. Merz selbst räumte am Abend in der ARD ein, dass es in den eigenen Reihen brodle. Thomas Bremser berichtet.
2: Es gebe in der Union einen größer werdenden Unmut über Kompromisse, sagt der Kanzler. Aber Kompromisse seien keine Einbahnstraße. Deshalb fordert Merz von der SPD, sich bei den Steuerplänen zu mäßigen. Höhere Einkommen stärker zu besteuern, das sei mit der Union nicht zu machen. Klingt also nicht danach, dass es demnächst ruhiger wird in der Koalition.
1: Nur 2 Tage nach dem Tod einer Jugendlichen ist erneut eine Leiche in der Erft bei Grevenbruch gefunden worden. Ein Paddler entdeckte den leblosen Körper eines Mannes, der wohl schon länger tot war. Die Feuerwehr betont, dass kein Zusammenhang zwischen den beiden Todesfällen besteht. Für die Einsatzkräfte war es ein besonders belastendes Wochenende, da sie innerhalb kurzer Zeit 2 Tote aus dem Fluss bergen mussten. Die asiatische Hornisse breitet sich bei uns immer stärker aus und das bedroht vor allem die heimischen Honigbienen. Das Land NRW wird deshalb jetzt spezielle Schulungen für Imker anbieten, damit sie die Hornisse richtig bekämpfen können. Wer das Angebot nutzt, bekommt auch Zuschüsse für Schutzausrüstung und eine Prämie für das Entfernen von Nestern. Ziel ist es, die Ausbreitung der Hornisse nachhaltig zu stoppen. In der Fußball-Bundesliga haben sich Freiburg und Wolfsburg am Abend 1:1 unentschieden getrennt. Zuvor hatte Gladbach Dortmund mit 1:0 geschlagen und Mainz mit 2:1 auf St. Pauli gewonnen. Mainz und Gladbach haben sich damit den Klassenerhalt vorzeitig gesichert.
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1: Die neue Woche beginnt stark bewölkt mit zunächst nur einzelnen Schauern. Gegen Mittag kommt dann aber stark Regen, der sich bis zum Abend immer mehr in den Norden verlagert. Das Ganze bei 17 bis 22 Grad. Morgen das gleiche Spiel, erst nur leichte Schauer, ab dem Mittag wieder stark Regen, dann vor allem in der Südhälfte. Hier kann es auch Gewitter geben. Es wird kühler bei nur noch 14 bis 17 Grad.
3: Schönen guten Morgen, die Antenne NRW Verkehrszentrale hier. An diesem Montagmorgen noch nicht viel los auf den Straßen. Wir wünschen euch eine gute und sichere Fahrt.
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4: Guten Morgen zusammen. Rein geht's in die neue Woche. Und es ist eine Woche, in der eure Chefin oder euer Chef vielleicht besonders gut gelaunt ist. Und vielleicht sind wir auch schuld dran, aber das sehr gerne, muss ich auch sagen. Wir haben da was vorbereitet, um was es geht. Darüber quatschen wir gleich in circa 5 Minuten hier bei mir in der Show. Kommt gut rein in den Montagmorgen.
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0: schönen Wochenstart euch mit Michael Jackson, Billie Jean. Das sind die besten Hits aller Zeiten für euch. Hier bei Antenne NRW, guten Morgen. Jetzt mit einer kleinen Überraschung, die wir da vorbereitet haben.
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0: Ja, auch Madonna ist bei uns zu Hause. Into the Groove bei Antenne NRW. Das sind die besten Hits aller Zeiten für euch. Wunderschönen guten Morgen. So, schauen wir mal, was diese Woche so los ist. Erstmal, es ist die erste von zwei 5-Tage-Wochen im Mai. Heißt diese Woche leider kein Feiertag, aber nächste Woche ja schon wieder. Was ist sonst so los? Ja, heute steht Britney Spears in Kalifornien vor Gericht. Sie muss sich wegen Alkohol am Steuer verantworten. Vor circa 2 Monaten war sie deshalb auch kurzzeitig festgenommen worden. Mittwoch gibt es das Halbfinalrückspiel für die Bayern in der Champions League. Nach der 5:4 Niederlage in Paris muss am Mittwoch zu Hause in München unbedingt ein Sieg her. Und Sonntag ist Muttertag. Also, falls das irgendjemand nicht auf dem Schirm hatte, jetzt wisst ihr Bescheid, Sonntag ist Muttertag. Kommt gut rein in die neue Woche.
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Guten Morgen. Wir starten rein in die neue Woche. Natürlich mit den besten Hits aller Zeiten hier bei Antenne NRW. Freue mich, dass ihr mit dabei seid. Mein Name ist Marc Neugebauer und ich sorge schon dafür, dass ihr an diesem Montagmorgen nicht wieder wegpennt. Nein, wer jetzt ganz doof. Hier ist Pink. Don't let me gap me. Danke euch fürs Einschalten.

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1: Ich bin Helen Martin. Guten Morgen. Nur 2 Tage nach dem Tod einer Jugendlichen ist erneut eine Leiche in der Erft bei Grevenbruch gefunden worden. Ein Paddler entdeckte den leblosen Körper eines Mannes, der wohl schon länger tot war. Die Feuerwehr betont, dass kein Zusammenhang zwischen den beiden Todesfällen besteht. Für die Einsatzkräfte war es ein besonders belastendes Wochenende, da sie innerhalb kurzer Zeit 2 Tote aus dem Fluss bergen mussten. Die asiatische Hornisse breitet sich bei uns immer stärker aus und das bedroht vor allem die heimischen Honigbienen. Das Land NRW wird deshalb jetzt spezielle Schulungen für Imker anbieten, damit sie die Hornisse richtig bekämpfen können. Wer das Angebot nutzt, bekommt auch Zuschüsse für Schutzausrüstung und eine Prämie für das Entfernen von Nestern. Ziel ist es, die Ausbreitung der Hornisse nachhaltig zu stoppen.
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1: Die neue Woche beginnt stark bewölkt mit zunächst nur einzelnen Schauern. Gegen Mittag kommt dann aber stark Regen, der sich bis zum Abend immer mehr in den Norden verlagert. Das Ganze bei 17 bis 22 Grad. Morgen das gleiche Spiel, erst nur leichte Schauer, ab dem Mittag wieder stark Regen, dann vor allem in der Südhälfte. Hier kann es auch Gewitter geben. Es wird kühler bei nur noch 14 bis 17 Grad.
2: Schönen guten Morgen, die Antenne NRW Verkehrszentrale hier. An diesem Montagmorgen noch nicht viel los auf den Straßen. Wir wünschen euch eine gute und sichere Fahrt.
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3: Guten Morgen, schönen Start in den Montag euch. Nur gute Nachrichten gibt's auch diese Woche bei mir in den Good News. Wenige Minuten noch, dann gibt's die nächste Portion. Und die guten Nachrichten heute Morgen sind gute Nachrichten fürs Reisen und damit verbunden auch gute Nachrichten für euren Geldbeutel. Also, wenn bei euch noch der ein oder andere Trip anstehen soll in diesem Jahr, ihr aber nicht viel blechen wollt, bleibt dabei, hört in circa 5 Minuten besonders gut hin, dann gibt's die nächsten Good News.
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0: die 90er sind zurück. No Mercy, Where Do You Go? Bei Antenne NRW. Die besten Hits aller Zeiten für euch. Wunderschönen guten Morgen. Gleich hört ihr unter anderem One Republic bei uns.
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0: Jeden Morgen an dieser Stelle gibt's hier nur schöne, nur gute Nachrichten und die gibt's heute Morgen tatsächlich von der Deutschen Bahn. Denn Achtung, die Bahn hat angekündigt, dass es ab dem kommenden Samstag, das ist der 9. Mai, Last-Minute-Bahntickets geben wird und die sollen besonders günstig sein. Heißt, jeden Samstag und Sonntag können diese Last-Minute-Tickets gebucht werden. Da geht's um Tickets für Reisen innerhalb Deutschlands für die Folgewoche und je nach Verfügbarkeit soll's die dann schon ab, haltet euch irgendwo fest, 6,99 Euro geben. Ja, diese Last-Minute-Bahntickets werden für ICE, IC und EC angeboten. Aktion läuft bis 13. September und das Ganze soll die Reiseplanung einfach flexibler machen. Heißt, wenn ihr Glück habt, könntet ihr schon ab dem kommenden Wochenende ganz ordentliche Schnäppchen bei den Bahntickets machen. Ich drücke euch die Daumen.
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0: Schönen Start in den Montag mit Foreigner und Jukebox Hero bei Antenne NRW. Die besten Hits aller Zeiten für euch. Guten Morgen. Und darüber spricht Nordrhein-Westfalen heute Morgen. Ein weiterer Verein aus NRW wird kommende Saison erstklassig sein. Mit dem Sieg gegen die Fortuna am Samstag hat Schalke den Aufstieg in die erste Liga fix gemacht. Und nachdem Hannover gestern nur unentschieden gegen Preußen Münster gespielt hat, steht auch fest, Schalke ist fix Zweitligameister. Mehr geht nicht. Zwei Spieltage sind es noch in der Zweitligasaison und auch Paderborn hat noch alle Chancen auf den Aufstieg. Also schauen wir mal, was da noch geht.
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0: Katy Perry, Last Friday Night, das ist der Sound von Antenne NRW. Wir spielen euch die besten Hits aller Zeiten. Wunderschönen guten Morgen, ich hoffe, ihr hattet ein großartiges, langes Wochenende. Wer von euch hat gegrillt?
1: Also ich auf jeden Fall und es war so lecker.
0: Boah, ich könnt schon wieder. Kommt gut rein in die neue Woche.

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1: Ich bin Helen Martin. Guten Morgen. Am Mittwoch ist Bundeskanzler Merz seit einem Jahr im Amt und die Umfragewerte seiner Regierung sind im Keller. Merz hat in der ARD eingeräumt, dass der Unmut wächst, auch in den eigenen Reihen. Gleichzeitig hat er in Richtung SPD gesagt:
2: Ich erwarte von der SPD die gleiche Kompromissbereitschaft, wie wir sie zeigen. Wir zeigen sie. Ich bin bis jetzt sehr geduldig gewesen, auch im Umgang mit der SPD. Die SPD muss allerdings auch wissen, Kompromisse sind keine Einbahnstraße. Die müssen wir beide machen.
1: Merz hat außerdem betont, dass der Sozialstaat ohne Reformen nicht länger finanzierbar sei. Das wisse auch die SPD. An der neuen Rheinbrücke der A1 in Leverkusen bringen Spezialtransporter ab heute Stahlbauteile für die zweite Hälfte der Brücke an ihren Platz. Die Bauteile wiegen 1200 Tonnen. Sie werden mit ferngesteuerten Schwerlastfahrzeugen befördert. Das wird mehrere Tage dauern. Die Arbeiten sind so spektakulär, dass die Autobahngesellschaft dazu einen eigenen Medientermin veranstaltet. Vor dem Landgericht Siegen soll heute das Urteil im Prozess um ein jahrelang eingesperrtes Kind fallen. Die Mutter soll das Kind mehr als 7 Jahre in Attendorn im Sauerland von der Außenwelt isoliert haben. Die Großeltern sollen dabei geholfen haben. Das damals 8-jährige Mädchen war 2022 befreit worden. Es hatte in der Isolation schwere Entwicklungsschäden erlitten. In den Sonntagsspielen der Fußball-Bundesliga haben Gladbach und Mainz den Klassenerhalt klargemacht. Gladbach hat zu Hause 1:0 gegen Borussia Dortmund gewonnen, Mainz 2:1 bei St. Pauli. Und am Abend haben sich Freiburg und Wolfsburg 1:1 unentschieden getrennt.
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1: Die neue Woche beginnt stark bewölkt mit zunächst nur einzelnen Schauern. Gegen Mittag kommt dann aber stark Regen, der sich bis zum Abend immer mehr in den Norden verlagert. Das Ganze bei 17 bis 22 Grad. Morgen das gleiche Spiel, erst nur leichte Schauer, ab dem Mittag wieder stark Regen, dann vor allem in der Südhälfte. Hier kann es auch Gewitter geben. Es wird kühler bei nur noch 14 bis 17 Grad.
3: Der Blick auf die Straßen aus der Antenne NRW Verkehrszentrale. Guten Morgen, liebe Autofahrer. Vorsicht auf der A1 Köln Richtung Euskirchen zwischen dem Kreuz Köln Nord und Köln Bocklemünd. Da liegen Gegenstände auf allen Fahrstreifen. Auf der A2 Dortmund Richtung Oberhausen zwischen dem Dreieck Bottrop und dem Kreuz Oberhausen haben wir 6 Kilometer Stau. Da dauert es circa eine Viertelstunde länger. Vorsicht auf der A31 Gronau Richtung Oberhausen zwischen Gescher, Coesfeld und Borken. Da ist eine ungesicherte Unfallstelle. Es ist ein Wildunfall und es liegt ein totes Tier auf der Fahrbahn. Bitte seid vorsichtig. Und die A52, wenn ihr unterwegs seid, Essen Richtung Düsseldorf zwischen Essen-Harzopf und Breitscheid. 4 Kilometer Stau wegen Bauarbeiten. Es dauert circa eine Viertelstunde länger. Wir wünschen euch weiterhin eine gute und sichere Fahrt.
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4: Danke euch fürs Einschalten. Wunderschönen guten Morgen zusammen. Rein geht's in den Montag. Ja, für ein paar ist es ein ganz normaler Montag. Andere wiederum feiern diesen heutigen Montag ganz besonders. Ja, sie schauen heute Morgen auf den Kalender, sehen Montag und dann vor allem das Datum dazu. Und schon sind sie in ihrer ganz eigenen Welt. Also das würde ich jetzt mal so behaupten. Warum genau, was so besonders ist an diesem Tag? Darüber quatschen wir gleich in 5 Minuten.
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0: Entspannten Montagmorgen euch mit Milo bei Antenne NRW. Das sind die besten Hits aller Zeiten für euch. Guten Morgen. Heute ist der 4. Mai oder anders, heute ist May the 4th. Heute ist Star Wars Tag. Erste Frage dazu, bin ich der Einzige, der noch keinen einzigen Star Wars Film angeschaut hat? Wirklich noch nie. Bin ich der Einzige? Meldet euch gerne mal. Ich weiß aber, viele von euch feiern Star Wars total. Und ich würde behaupten, einen der größten Fans habe ich jetzt bei mir in der Show. Das ist Dennis, denn er hat die Bude voll mit Star Wars Zeug. Und man muss sagen, sehr wertvollem Star Wars Zeug. Unter anderem natürlich Figuren. Erzähl mal, Dennis.
1: Also das sind die allerersten Figuren, die überhaupt damals rauskamen. Ich habe R2-D2, C-3PO im guten Zustand. Da fängt es an von, ich sag mal, wenn du wirklich gute Figuren hast, von ganz früher mit den alten Raumschiffen und alles, fängt bei 1500 Euro an aufwärts. Und dann habe ich noch andere Figuren, die weit mehr wert sind und auch bei mir im Tresor liegen.
0: Krass, was hast du noch?
1: Ich habe zum Beispiel drei alte Kinoposter von früher, auch von den ersten Filmen, die rauskamen. Die habe ich von meinem Onkel geschenkt bekommen. Oh, die liegen so bei 2750 Euro.
0: Wahnsinn, richtige Wertanlagen, muss man ja sagen. Dennis, danke dir. So, wie sieht's denn bei euch aus? Seid ihr auch Star Wars Ultras, so würde ich es mal sagen? Oder habt ihr so wie ich noch nie, wirklich noch nie, einen einzigen Star Wars Film gesehen? Ich bin sehr gespannt, ja, in welchem Team ihr heute Morgen seid. Schickt gerne mal eine WhatsApp direkt zu mir ins Studio. 0160 339 7000. Heute ist der 4. Mai, heute ist May the 4th, heute ist Star Wars Tag. Schönen Start euch in die Woche mit den besten Hits aller Zeiten. Ich bin Marc Neugebauer, guten Morgen. Hey.

0: Das ist der Sound für euren Wochenstart. Ihr hört Antenne NRW mit den besten Hits aller Zeiten. Wunderschönen guten Morgen. Freunde, wie verrückt war bitte dieses Konzert am Wochenende? Nach Madonna 2024 und Lady Gaga im letzten Jahr gab es dieses Jahr das nächste Gratiskonzert an der Copacabana. Dieses Mal von Shakira. Rund 2 Millionen Menschen waren am Samstag am Strand live dabei, als Shakira für ihre Fans performt hat. Das alles ohne Eintritt. Ungefähr so klang das dann. Oder? Konzert für 2 Millionen Menschen live vor Ort. Aber jetzt stellt euch mal vor, ihr seid beim Shakira-Konzert an der Copacabana in der ersten Reihe und wisst, hinter euch 2 Millionen Menschen. Krass, oder? Wahnsinn, einfach nur Wahnsinn.
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Kate Nash, Foundations bei Antenne NRW. Die besten Hits aller Zeiten für euch. Wunderschönen Montagmorgen um 7.25 Uhr, 5 vor halb 8. Auf dem Weg zu Bus und Bahn. Jetzt Liquido, Narcotic. Ich bin Marc Neugebauer. Hey, schön, dass ihr dabei seid.

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1: Ich bin Helen Martin. Guten Morgen. An der neuen Rheinbrücke der A1 in Leverkusen bringen Spezialtransporter ab heute Stahlbauteile für die zweite Hälfte der Brücke an ihren Platz. Die Bauteile wiegen 1200 Tonnen. Sie werden mit ferngesteuerten Schwerlastfahrzeugen befördert. Das wird mehrere Tage dauern. Die Arbeiten sind so spektakulär, dass die Autobahngesellschaft dazu einen eigenen Medientermin veranstaltet. Vor dem Landgericht Siegen soll heute das Urteil im Prozess um ein jahrelang eingesperrtes Kind fallen. Die Mutter soll das Kind mehr als 7 Jahre in Attendorn im Sauerland von der Außenwelt isoliert haben. Die Großeltern sollen dabei geholfen haben. Das damals 8-jährige Mädchen war 2022 befreit worden. Es hatte in der Isolation schwere Entwicklungsschäden erlitten.
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1: Die neue Woche beginnt stark bewölkt mit zunächst nur einzelnen Schauern. Gegen Mittag kommt dann aber Starkregen, der sich bis zum Abend immer mehr in den Norden verlagert. Das Ganze bei 17 bis 22 Grad. Morgen das gleiche Spiel, erst nur leichte Schauer, ab dem Mittag wieder Starkregen, dann vor allem in der Südhälfte. Hier kann es auch Gewitter geben. Es wird kühler bei nur noch 14 bis 17 Grad.
2: Der Blick auf die Straßen aus der Antenne NRW Verkehrszentrale. Guten Morgen, liebe Autofahrer. Vorsicht auf der A1 Köln Richtung Euskirchen zwischen dem Kreuz Köln Nord und Köln Bocklemünd. Da liegen Gegenstände auf allen Fahrstreifen. Auf der A2 Dortmund Richtung Oberhausen zwischen dem Dreieck Bottrop und dem Kreuz Oberhausen haben wir 6 Kilometer Stau. Da dauert es circa eine Viertelstunde länger. Vorsicht auf der A31 Gronau Richtung Oberhausen zwischen Gescher, Coesfeld und Borken. Da ist eine ungesicherte Unfallstelle. Es ist ein Wildunfall und es liegt ein totes Tier auf der Fahrbahn. Bitte seid vorsichtig. Und die A52, wenn ihr unterwegs seid, Essen Richtung Düsseldorf, zwischen Essen-Harzopf und Breitscheid. 4 Kilometer Stau wegen Bauarbeiten. Es dauert circa eine Viertelstunde länger. Wir wünschen euch weiterhin eine gute und sichere Fahrt.
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3: Kurz nach halb acht, guten Morgen, schönen Wochenstart euch allen. Bei uns auch mehr 80er und 90er für euch, jetzt gleich mit Britney Spears, die ab heute in Kalifornien vor Gericht steht. Ja, sie muss sich wegen Alkohol am Steuer verantworten, circa 2 Monate ist es her. Da war sie deshalb auch kurzzeitig festgenommen worden. Also da halten wir euch auch auf dem Laufenden, wie das weitergeht. Jetzt zum Start in den Montag, Britney Spears, Baby One More Time. Schön, dass ihr mit dabei seid.
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0: Morgen mit Antenne NRW und den besten Hits aller Zeiten. Gleich noch mehr davon. Gleich hört ihr unter anderem Ava Max bei uns.
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0: Der soll euer Leben einfacher, der soll euer Leben besser machen. Und heute Morgen kümmern wir uns mal um die Eiscreme in eurem Gefrierfach. Denn ich behaupte mal, ihr kennt das alle. Wenn man den ein oder anderen Behälter Eis im Gefrierfach hat, bilden sich irgendwann so nervige Kristalle auf dem Eis. Ja, je öfter man das Eis rausholt, öffnet, ein paar Kugeln rausnimmt und wieder ins Gefrierfach stellt, desto mehr Kristalle bilden sich nach und nach auf dem Eis. Braucht man nicht. Ist relativ einfach zu erklären, weil wenn man das Eis wieder verschließt, schließt man auch die warme Luft mit ein. Ja, die Feuchtigkeit kondensiert dann und gefriert zu Eiskristallen. Und dann haben wir den Salat. Also, Regel Nummer 1, Eis erstmal schnellstmöglich wieder ins Gefrierfach. Das ist aber nicht der Lifehack, der kommt jetzt. Legt die Packung Eis dann auf den Kopf rein, also auf den Deckel rein ins Gefrierfach, weil das Kondenswasser läuft immer nach unten und so habt ihr die Kristalle dann nicht auf dem Eis, sondern in der Innenseite des Deckels. Beim nächsten Mal könntet ihr dann sogar ganz einfach diese ganzen Kristalle vom Deckel entfernen. Ist das nicht perfekt?
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0: U2 zum Start in den Montag. 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Ihr hört Antenne NRW mit den besten Hits aller Zeiten. Guten Morgen euch. Ja, ich weiß, nicht so einfach mit Montagsblues und so, aber wir schaffen das zusammen schon. Ich sag mal so, je ruhiger der Montagmorgen, desto besser der Start in die Woche. Also lasst euch heute Morgen bloß nicht stressen. Und vielleicht zum Frühstück noch ein bisschen warmes Zitronenwasser. Also wenn ihr eine Zitrone zu Hause habt, probiert das mal. Denn es heißt ja, dass warmes Zitronenwasser nicht nur den Stoffwechsel, sondern unseren ganzen Körper aktiviert. Und Zitronenwasser soll uns tatsächlich auch glücklich machen. Ich finde, das kann man ja zumindest mal ausprobieren an einem Montag. Vielleicht hilft's ja. Und sagt ihr gerne auch mal Bescheid. Was hilft euch denn gegen den Montagsblues? Meldet euch gerne rein in die Show und dann kommt gut rein in diesen Tag. Danke euch fürs Einschalten.
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0: Boah, der Hit macht auch am Montagmorgen gute Laune. Mango Cherry in the Summertime bei Antenne NRW. Die besten Hits aller Zeiten für euch. Wunderschönsten guten Morgen um 7.56 Uhr. Schön, dass ihr mit dabei seid. Heute am 4. Mai. Heute ist May the 4th. Heute ist Star Wars Tag. Und ganz viel Unverständnis kommt rein. Und dieses Unverständnis betrifft mich. Sabrina hat sich gemeldet.
1: Guten Morgen, lieber Marc. Du, Emily war, also meine Tochter, die war gerade total entsetzt über dich und hat mir gesagt, Mama, Marc hat tatsächlich im Radio gesagt, er hat noch nie Star Wars gesehen. Sag mal, dann hast du ja die Welt verpennt.
0: Was ist denn jetzt los? Bin ich wirklich der Einzige, der noch keinen einzigen Star Wars Film in seinem Leben gesehen hat? Das kann doch gar nicht sein. NRW, wie sieht's aus? WhatsApp zu mir 0160 339 7000. Währenddessen Lena, kommt gut rein in die neue Woche.

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1: Ich bin Helen Martin. Guten Morgen. Die USA wollen heute eine Initiative starten, um Schiffen zu helfen, die wegen der Blockade der Straße von Hormus feststecken. Der Iran hat die USA vor Aktionen in der Meerenge gewarnt. Mehr dazu von Diana Kramer.
2: Wie genau die Initiative unter dem Namen Projekt Freiheit ablaufen soll, ist nicht bekannt. US-Präsident Donald Trump drohte auf seiner Plattform Truth Social aber mit aller Härte vorzugehen, sollte die Aktion behindert oder gestört werden. Laut Trump hätten Länder aus der ganzen Welt die USA um Hilfe gebeten, ihre Schiffe zu befreien. Mindestens 75 Öltanker sitzen in der Meerenge fest, die der Iran seit Kriegsbeginn kontrolliert.
1: Nur 2 Tage nach dem Tod einer Jugendlichen ist erneut eine Leiche in der Erft bei Grevenbruch gefunden worden. Ein Paddler entdeckte den leblosen Körper eines Mannes, der wohl schon länger tot war. Die Feuerwehr betont, dass kein Zusammenhang zwischen den beiden Todesfällen besteht. Für die Einsatzkräfte war es ein besonders belastendes Wochenende, da sie innerhalb kurzer Zeit 2 Tote aus dem Fluss bergen mussten. Die asiatische Hornisse breitet sich bei uns immer stärker aus und das bedroht vor allem die heimischen Honigbienen. Das Land NRW wird deshalb jetzt spezielle Schulungen für Imker anbieten, damit sie die Hornisse richtig bekämpfen können. Wer das Angebot nutzt, bekommt auch Zuschüsse für Schutzausrüstung und eine Prämie für das Entfernen von Nestern. Ziel ist es, die Ausbreitung der Hornisse nachhaltig zu stoppen. In der Fußball-Bundesliga haben sich Freiburg und Wolfsburg am Abend 1:1 unentschieden getrennt. Zuvor hatte Gladbach Dortmund mit 1:0 geschlagen und Mainz mit 2:1 auf St. Pauli gewonnen. Mainz und Gladbach haben sich damit den Klassenerhalt vorzeitig gesichert.
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1: Die neue Woche beginnt stark bewölkt mit zunächst nur einzelnen Schauern. Gegen Mittag kommt dann aber Starkregen, der sich bis zum Abend immer mehr in den Norden verlagert. Das Ganze bei 17 bis 22 Grad. Morgen das gleiche Spiel, erst nur leichte Schauer, ab dem Mittag wieder Starkregen, dann vor allem in der Südhälfte. Hier kann es auch Gewitter geben. Es wird kühler bei nur noch 14 bis 17 Grad.
3: Wunderschönen guten Morgen, die Antenne NRW Verkehrszentrale hier. Liebe Autofahrer, wir schauen gemeinsam auf die Straßen und zwar schauen wir auf die A2 Dortmund Richtung Oberhausen zwischen dem Dreieck Bottrop und dem Kreuz Oberhausen. 7 Kilometer Stau, hier braucht ihr circa 20 Minuten länger. Vorsicht auf der A4 Köln Richtung Herlen-Aachen zwischen dem Kreuz Köln-Gremberg und Köln-Poll. Da ist eine ungesicherte Unfallstelle, bitte seid vorsichtig dort. Auf der A40 Dortmund Richtung Duisburg zwischen dem Dreieck Bochum-West und Mülheim-Binkhausen haben wir 10 Kilometer stockenden Verkehr. Hier braucht ihr eine Viertelstunde länger. Und auf der A52 Essen Richtung Düsseldorf zwischen Essen-Harzopf und Breitscheid 5 Kilometer Stau. Hier braucht ihr ca. 20 Minuten länger. Allen unterwegs weiterhin noch eine gute und sichere Fahrt.
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4: Guten Morgen zusammen. Rein geht's in die neue Woche und es ist eine Woche, in der eure Chefin oder euer Chef vielleicht besonders gut gelaunt ist. Und vielleicht sind wir auch schuld dran, aber das sehr gerne, muss ich auch sagen. Wir haben da was vorbereitet, um was es geht. Darüber quatschen wir gleich in circa 5 Minuten hier bei mir in der Show. Kommt gut rein in den Montagmorgen.
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0: Schön, dass ihr dabei seid. Hier ist Antenne NRW mit den besten Hits aller Zeiten. Wunderschönen guten Morgen, jetzt mit einer kleinen Überraschung. Wir haben da was vorbereitet.
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0: Banneter, Love is a Battlefield. Ihr hört Antenne NRW mit den besten Hits aller Zeiten. Wunderschönen guten Morgen euch. So, schauen wir mal, was diese Woche so los ist. Erstmal, es ist die erste von 2 5-Tage-Wochen im Mai. Heißt diese Woche leider kein Feiertag, aber nächste Woche ja schon wieder. Was ist sonst so los? Ja, heute steht Britney Spears in Kalifornien vor Gericht. Sie muss sich wegen Alkohol am Steuer verantworten. Vor circa 2 Monaten war sie deshalb auch kurzzeitig festgenommen worden. Mittwoch gibt's das Halbfinalrückspiel für die Bayern in der Champions League. Nach der 5:4-Niederlage in Paris muss am Mittwoch zu Hause in München unbedingt ein Sieg her. Und Sonntag ist Muttertag. Also, falls das irgendjemand nicht auf dem Schirm hatte, jetzt wisst ihr Bescheid, Sonntag ist Muttertag. Kommt gut rein in die neue Woche.
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Ist hier. Guten Morgen. 8.22 Uhr, 8 Minuten vor halb neun ist es. Kommt gut rein in diesen Montag. Kleine Vorwarnung für euch. Ab heute Nachmittag könnte es in Nordrhein-Westfalen Gewitter geben. Auch Starkregen und Hagel sind möglich. Gut, letzteres bräuchte ich nicht. Aber Gewitter? So, geht's euch auch so? Ich finde Gewitter eigentlich ganz gemütlich. Also wenn ich nicht gerade unterwegs bin. Ich mag das irgendwie ganz gern. 30 Seconds to Mars, Kings and Queens, gibt's jetzt auf die Ohren. Ich bin Marc Neugebauer. Schön, dass ihr dabei seid.

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1: Ich bin Helen Martin. Guten Morgen. Nur 2 Tage nach dem Tod einer Jugendlichen ist erneut eine Leiche in der Erft bei Grevenbruch gefunden worden. Ein Paddler entdeckte den leblosen Körper eines Mannes, der wohl schon länger tot war. Die Feuerwehr betont, dass kein Zusammenhang zwischen den beiden Todesfällen besteht. Für die Einsatzkräfte war es ein besonders belastendes Wochenende, da sie innerhalb kurzer Zeit 2 Tote aus dem Fluss bergen mussten. Die asiatische Hornisse breitet sich bei uns immer stärker aus und das bedroht vor allem die heimischen Honigbienen. Das Land NRW wird deshalb jetzt spezielle Schulungen für Imker anbieten, damit sie die Hornisse richtig bekämpfen können. Wer das Angebot nutzt, bekommt auch Zuschüsse für Schutzausrüstung und eine Prämie für das Entfernen von Nestern. Ziel ist es, die Ausbreitung der Hornisse nachhaltig zu stoppen.
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1: Die neue Woche beginnt stark bewölkt mit zunächst nur einzelnen Schauern. Gegen Mittag kommt dann aber stark Regen, der sich bis zum Abend immer mehr in den Norden verlagert. Das Ganze bei 17 bis 22 Grad. Morgen das gleiche Spiel, erst nur leichte Schauer, ab dem Mittag wieder stark Regen, dann vor allem in der Südhälfte. Hier kann es auch Gewitter geben. Es wird kühler bei nur noch 14 bis 17 Grad.
2: Wunderschönen guten Morgen, die Antenne NRW Verkehrszentrale hier. Liebe Autofahrer, wir schauen gemeinsam auf die Straßen und zwar schauen wir auf die A2, Dortmund Richtung Oberhausen, zwischen dem Dreieck Bottrop und dem Kreuz Oberhausen. 7 Kilometer Stau, hier braucht ihr circa 20 Minuten länger. Vorsicht auf der A4, Köln Richtung Herlen-Aachen, zwischen dem Kreuz Köln-Gremberg und Köln-Poll. Da ist eine ungesicherte Unfallstelle, bitte seid vorsichtig dort. Auf der A40, Dortmund Richtung Duisburg, zwischen dem Dreieck Bochum-West und Mülheim-Winkhausen haben wir 10 Kilometer stockenden Verkehr. Hier braucht ihr eine Viertelstunde länger. Und auf der A52 Essen Richtung Düsseldorf zwischen Essen-Harzopf und Breitscheid 5 Kilometer Stau. Hier braucht ihr circa 20 Minuten länger. Allen unterwegs weiterhin noch eine gute und sichere Fahrt.
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3: Guten Morgen, schönen Start in den Montag euch. Nur gute Nachrichten gibt's auch diese Woche bei mir in den Good News. Wenige Minuten noch, dann gibt's die nächste Portion. Und die guten Nachrichten heute Morgen sind gute Nachrichten fürs Reisen und damit verbunden auch gute Nachrichten für euren Geldbeutel. Also, wenn bei euch noch der ein oder andere Trip anstehen soll in diesem Jahr, ihr aber nicht viel blechen wollt, bleibt dabei, hört in circa 5 Minuten besonders gut hin, dann gibt's die nächsten Good News.
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0: Gigi D'Agostino bei Antenne NRW. Die besten Hits aller Zeiten für euch. Schönen Montagmorgen.
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0: Jeden Morgen an dieser Stelle gibt's hier nur schöne, nur gute Nachrichten und die gibt's heute Morgen tatsächlich von der Deutschen Bahn. Denn Achtung, die Bahn hat angekündigt, dass es ab dem kommenden Samstag, das ist der 9. Mai, Last-Minute-Bahntickets geben wird und die sollen besonders günstig sein. Heißt, jeden Samstag und Sonntag können diese Last-Minute-Tickets gebucht werden. Da geht's um Tickets für Reisen innerhalb Deutschlands für die Folgewoche und je nach Verfügbarkeit soll's die dann schon ab, haltet euch irgendwo fest, 6,99 Euro geben. Ja, diese Last-Minute-Bahntickets werden für ICE, IC und EC angeboten. Aktion läuft bis 13. September und das Ganze soll die Reiseplanung einfach flexibler machen. Heißt, wenn ihr Glück habt, könntet ihr schon ab dem kommenden Wochenende ganz ordentliche Schnäppchen bei den Bahntickets machen. Ich drücke euch die Daumen.
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0: R.E.M., the one I love. Ihr hört Antenne NRW. Schönen guten Morgen euch. Und darüber spricht Nordrhein-Westfalen heute Morgen. Ein weiterer Verein aus NRW wird kommende Saison erstklassig sein. Mit dem Sieg gegen die Fortuna am Samstag hat Schalke den Aufstieg in die erste Liga fix gemacht. Und nachdem Hannover gestern nur unentschieden gegen Preußen Münster gespielt hat, steht auch fest, Schalke ist fix Zweitligameister. Mehr geht nicht. Zwei Spieltage sind es noch in der Zweitligasaison und auch Paderborn hat noch alle Chancen auf den Aufstieg. Also schauen wir mal, was da noch geht.
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Ja, da habe ich dann morgens fast mehr Lust auf einen Cuba Libre als auf einen Kaffee. Camila Cabello bei Antenne NRW. Die besten Hits aller Zeiten für euch. 8 Minuten vor 9 ist es. Ich bin Marc Neugebauer. Schön, dass ihr dabei seid.

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1: Ich bin Helen Martin. Guten Morgen. Bundeskanzler Merz hat die SPD zu einem fairen Umgang in der Koalition aufgerufen. In der Union wachse der Unmut über zu große Zugeständnisse, so der CDU-Chef in der ARD. Die Handschrift der Union müsse erkennbar werden. Merz lehnt außerdem nach wie vor die SPD-Forderung ab, höhere Einkommen stärker zu besteuern. Das gehe mit der Union nicht. Auch die SPD hat Redebedarf, und zwar wenn es um die geplanten Reformen im Gesundheitsbereich geht. Im ZDF hat Fraktionschef Miersch zum Beispiel die beitragsfreie Mitversicherung von Ehepartnern in der gesetzlichen Krankenversicherung erwähnt. Da sind ja Einschränkungen geplant. Das Kabinett hat das Sparpaket bereits beschlossen, jetzt ist der Bundestag dran. Und da geht es laut Miersch nicht darum, Kabinettsbeschlüsse einfach abzunicken. Es gibt eine neue Staufalle im Rheinland. Seit heute früh ist die A44 in Velbert zwischen Hetterscheid und dem Dreieck Velbert Nord gesperrt. Die Autobahngesellschaft lässt einen Tunnel sanieren. Dort ist der Beton angegriffen und muss teils erneuert, teils versiegelt werden. Die Sperrung dauert bis zum 3. Juli um 18 Uhr. Eine ganze Stadt ist königsblau. In Gelsenkirchen haben am Wochenende Tausende die ganze Nacht hindurch den Aufstieg von Schalke 04 in die Bundesliga gefeiert. Vor dem Spiel waren 20.000 Fans zum Stadion marschiert. Danach wurden noch in den ersten Morgenstunden Fangruppen in der City gesichtet. Im Polizeibericht steht, die friedliche Party sei erstligareif gewesen.
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1: Die neue Woche beginnt stark bewölkt mit zunächst nur einzelnen Schauern. Gegen Mittag kommt dann aber Starkregen, der sich bis zum Abend immer mehr in den Norden verlagert. Das Ganze bei 17 bis 22 Grad. Morgen das gleiche Spiel, erst nur leichte Schauer, ab dem Mittag wieder Starkregen, dann vor allem in der Südhälfte. Hier kann es auch Gewitter geben. Es wird kühler bei nur noch 14 bis 17 Grad.
2: Hier ist eure Antenne NRW-Verkehrszentrale. Guten Morgen, liebe Autofahrer. Schön, dass ihr alle mit dabei seid. Wir schauen gemeinsam auf die Straßen und blicken damit erstmal auf die A2 Dortmund Richtung Oberhausen zwischen dem Dreieck Bottrop und dem Kreuz Oberhausen. 7 Kilometer stockend, es dauert circa eine Viertelstunde länger. Vorsicht auf der A4 Olpe Richtung Köln zwischen Bielstein und Overath. Da liegen Gegenstände auf dem linken Fahrstreifen. Die A40 Dortmund Richtung Duisburg zwischen Bochum-Hamme und Essen-Zentrum. 8 Kilometer stockend, hier braucht ihr knapp 20 Minuten länger. Auf der A52 Essen Richtung Düsseldorf zwischen Essen-Harzopf und Breitscheid. 4 Kilometer Stau, hier dauert es 20 Minuten länger. Und auf der A59 Dienstlaken Richtung Duisburg zwischen dem Kreuz Duisburg-Nord und Duisburg-Meiderich. 6 Kilometer stockend, hier dauert es 15 Minuten länger. Wir wünschen euch weiterhin noch eine gute und sichere Fahrt.
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3: Danke euch fürs Einschalten. Wunderschönen guten Morgen zusammen. Rein geht's in den Montag. Ja, für ein paar ist das ein ganz normaler Montag. Andere wiederum feiern diesen heutigen Montag ganz besonders. Ja, sie schauen heute Morgen auf den Kalender, sehen Montag und dann vor allem das Datum dazu. Und schon sind sie in ihrer ganz eigenen Welt. Also das würde ich jetzt mal so behaupten. Warum genau, was so besonders ist an diesem Tag? Darüber quatschen wir gleich in 5 Minuten.
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0: großartige Lady Gaga, Hold My Hand bei Antenne NRW. Wir spielen euch die besten Hits aller Zeiten. Guten Morgen. Heute ist der 4. Mai oder anders, heute ist May the 4th. Heute ist Star Wars Tag. Erste Frage dazu, bin ich der Einzige, der noch keinen einzigen Star Wars Film angeschaut hat? Wirklich, noch nie. Bin ich der Einzige? Meldet euch gerne mal. Ich weiß aber, viele von euch feiern Star Wars total. Und ich würde behaupten, einen der größten Fans habe ich jetzt bei mir in der Show. Das ist Dennis, denn er hat die Bude voll mit Star Wars Zeug und man muss sagen, sehr wertvollem Star Wars Zeug. Unter anderem natürlich Figuren. Erzähl mal, Dennis.
1: Also das sind die allerersten Figuren, die überhaupt damals rauskamen. Ich habe R2-D2, C-3PO im guten Zustand. Da fängt es an von, ich sag mal, wenn du wirklich gute Figuren hast, von ganz früher mit den alten Raumschiffen und alles, fängt bei 1500 Euro an aufwärts. Und dann habe ich noch andere Figuren, die weit mehr wert sind und auch bei mir im Tresor liegen.
0: Krass, was hast du noch?
1: Ich habe zum Beispiel drei alte Kinoposter von früher, auch von den ersten Filmen, die rauskamen. Die habe ich von meinem Onkel geschenkt bekommen. Ah, die liegen so bei 2750 Euro.
0: Wahnsinn, richtige Wertanlagen, muss man ja sagen. Dennis, danke dir. So, wie sieht's denn bei euch aus? Seid ihr auch Star Wars Ultras, so würde ich es mal sagen? Oder habt ihr so wie ich noch nie, wirklich noch nie, einen einzigen Star Wars Film gesehen? Ich bin sehr gespannt, ja, in welchem Team ihr heute Morgen seid. Schickt gerne mal eine WhatsApp direkt zu mir ins Studio. 0160 339 7000. Heute ist der 4. Mai, heute ist May the 4th, heute ist Star Wars Tag. Schönen Start euch in die Woche mit den besten Hits aller Zeiten. Ich bin Marc Neugebauer, guten Morgen.

0: Rick Astley, Never Gonna Give You Up bei Antenne NRW. Wunderschönen guten Morgen euch. Freunde, wie verrückt war bitte dieses Konzert am Wochenende? Nach Madonna 2024 und Lady Gaga im letzten Jahr gab es dieses Jahr das nächste Gratiskonzert an der Copacabana. Dieses Mal von Shakira. Rund 2 Millionen Menschen waren am Samstag am Strand live dabei, als Shakira für ihre Fans performt hat. Das alles ohne Eintritt. Ungefähr so klang das dann. Oder? Konzert für 2 Millionen Menschen live vor Ort. Aber jetzt stellt euch mal vor, ihr seid beim Shakira-Konzert an der Copacabana in der ersten Reihe und wisst, hinter euch 2 Millionen Menschen. Krass, oder? Wahnsinn, einfach nur Wahnsinn.
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1: Ich bin Helen Martin. Guten Morgen. Es gibt eine neue Staufalle im Rheinland. Seit heute früh ist die A44 in Velbert zwischen Hetterscheid und dem Dreieck Velbert Nord gesperrt. Die Autobahngesellschaft lässt einen Tunnel sanieren. Dort ist der Beton angegriffen und muss teils erneuert, teils versiegelt werden. Die Sperrung dauert bis zum 3. Juli um 18 Uhr. Eine ganze Stadt ist königsblau. In Gelsenkirchen haben am Wochenende Tausende die ganze Nacht hindurch den Aufstieg von Schalke 04 in die Bundesliga gefeiert. Vor dem Spiel waren 20.000 Fans zum Stadion marschiert. Danach wurden noch in den ersten Morgenstunden Fangruppen in der City gesichtet. Im Polizeibericht steht, die friedliche Party sei erstligareif gewesen.
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1: Die neue Woche beginnt stark bewölkt mit zunächst nur einzelnen Schauern. Gegen Mittag kommt dann aber Starkregen, der sich bis zum Abend immer mehr in den Norden verlagert. Das Ganze bei 17 bis 22 Grad. Morgen das gleiche Spiel, erst nur leichte Schauer, ab dem Mittag wieder Starkregen, dann vor allem in der Südhälfte. Hier kann es auch Gewitter geben. Es wird kühler bei nur noch 14 bis 17 Grad.
2: Hier ist eure Antenne NRW-Verkehrszentrale. Guten Morgen, liebe Autofahrer. Schön, dass ihr alle mit dabei seid. Wir schauen gemeinsam auf die Straßen und blicken damit erstmal auf die A2 Dortmund Richtung Oberhausen zwischen dem Dreieck Bottrop und dem Kreuz Oberhausen. 7 Kilometer stockend, es dauert circa eine Viertelstunde länger. Vorsicht auf der A4 Olpe Richtung Köln zwischen Bielstein und Overath. Da liegen Gegenstände auf dem linken Fahrstreifen. Die A40 Dortmund Richtung Duisburg zwischen Bochum-Hamme und Essen-Zentrum. 8 Kilometer stockend, hier braucht ihr knapp 20 Minuten länger. Auf der A52 Essen Richtung Düsseldorf zwischen Essen-Harzopf und Breitscheid. 4 Kilometer Stau, hier dauert es 20 Minuten länger. Und auf der A59 Dienstlaken Richtung Duisburg zwischen dem Kreuz Duisburg-Nord und Duisburg-Meiderich. 6 Kilometer stockend, hier dauert es 15 Minuten länger. Wir wünschen euch weiterhin noch eine gute und sichere Fahrt.
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3: Kurz nach 10, guten Morgen zusammen. Bei uns auch mehr 80er und 90er. Schauen wir mal, was wir vorbereitet haben. Gleich für euch Madonna, Holiday und jetzt Freddie Mercury, Living on My Own. Schön, dass ihr mit dabei seid.

0: Madonna ist das. Holiday bei Antenne NRW. Wir spielen euch die besten Hits aller Zeiten. Schönen Wochenstart euch.
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0: Der soll euer Leben einfacher, der soll euer Leben besser machen. Und heute Morgen kümmern wir uns mal um die Eiscreme in eurem Gefrierfach. Denn ich behaupte mal, ihr kennt das alle. Wenn man den ein oder anderen Behälter Eis im Gefrierfach hat, bilden sich irgendwann so nervige Kristalle auf dem Eis. Ja, je öfter man das Eis rausholt, öffnet, ein paar Kugeln rausnimmt und wieder ins Gefrierfach stellt, desto mehr Kristalle bilden sich nach und nach auf dem Eis. Braucht man nicht. Ist relativ einfach zu erklären, weil wenn man das Eis wieder verschließt, schließt man auch die warme Luft mit ein. Ja, die Feuchtigkeit kondensiert dann und gefriert zu Eiskristallen. Und dann haben wir den Salat. Also, Regel Nummer 1, Eis erstmal schnellstmöglich wieder ins Gefrierfach. Das ist aber nicht der Lifehack, der kommt jetzt. Legt die Packung Eis dann auf den Kopf rein, also auf den Deckel rein ins Gefrierfach, weil das Kondenswasser läuft immer nach unten und so habt ihr die Kristalle dann nicht auf dem Eis, sondern in der Innenseite des Deckels. Beim nächsten Mal könntet ihr dann sogar ganz einfach diese ganzen Kristalle vom Deckel entfernen. Ist das nicht perfekt?
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0: Bill Medley und Jennifer Warnes, Time of My Life. Das ist Antenne NRW mit den besten Hits aller Zeiten. Guten Morgen. Ja, ich weiß, nicht so einfach mit Montagsblues und so, aber wir schaffen das zusammen schon. Ich sag mal so, je ruhiger der Montagmorgen, desto besser der Start in die Woche. Also lasst euch heute Morgen bloß nicht stressen. Und vielleicht zum Frühstück noch ein bisschen warmes Zitronenwasser. Also wenn ihr eine Zitrone zu Hause habt, probiert das mal. Denn es heißt ja, dass warmes Zitronenwasser nicht nur den Stoffwechsel, sondern unseren ganzen Körper aktiviert. Und Zitronenwasser soll uns tatsächlich auch glücklich machen. Ich finde, das kann man ja zumindest mal ausprobieren an einem Montag. Vielleicht hilft's ja. Und sagt ihr gerne auch mal Bescheid. Was hilft euch denn gegen den Montagsblues? Meldet euch gern rein in die Show und dann kommt gut rein in diesen Tag. Danke euch fürs Einschalten.
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besten Hits aller Zeiten für euch. Ihr hört Antenne NRW um 9.57 Uhr. 3 Minuten vor 10 ist es. Hey, schaut mal, den ersten Morgen der Woche haben wir doch schon geschafft. Läuft! Mein Name ist Marc Neugebauer. Wir hören uns morgen früh wieder 6 bis 10. Also hoffe ich, bei Guten Morgen NRW. Und jetzt ab 10 übernimmt Kollegin Josephine Petzold, begleitet euch Richtung erster Mittagspause der Woche. Davor noch Shawn Mendes. Stitches, hier bei Antenne NRW. 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
1: Ich bin Helen Martin. Das lange Wochenende war sonnig und warm, doch das trockene Wetter gepaart mit Wind hat die Löscharbeiten von mehreren Waldbränden in Deutschland erschwert. Den bislang größten Waldbrand der Saison gibt's in Jüterbog in Brandenburg auf einem ehemaligen Truppenübungsplatz. Dort hat sich die Lage verschärft. Mittlerweile hat sich der Waldbrand auf über 110 Hektar ausgebreitet, umgerechnet eine Größe von etwa 160 Fußballfeldern. An den deutschen Grenzen wird auch weiter kontrolliert. Das hat Bundesinnenminister Dobrindt in der ARD betont. Nach wie vor würden an den Übergängen Menschen zurückgewiesen werden, so der CSU-Politiker. Für ihn ein Zeichen, dass das europäische Migrationssystem nicht funktioniere. Die Ampelkoalition hatte die Grenzkontrollen im Sommer 2024 eingeführt, um irreguläre Migration zu begrenzen. Gut ein Jahr ist die neue Bundesregierung im Amt, der Haussegen hängt aber ordentlich schief. Kanzler Merz setzt zwar weiter auf eine Zusammenarbeit mit der SPD, in der ARD hat er die Sozialdemokraten allerdings zu mehr Kompromissbereitschaft aufgerufen. Er sei im Umgang mit der SPD geduldig gewesen zu Merz, aber Kompromisse seien keine Einbahnstraße. Es müssten auch Reformen umgesetzt werden, die die Handschrift der Union tragen. Eigentlich wollte die Stadt den Kölner Rheinboulevard in diesem Jahr sanieren lassen. Der schöne Spazierweg ist derzeit eine Schotterpiste mit einem Netz aus tiefen Schlaglöchern. Jetzt hat die Verwaltung verkündet, dass sich die Arbeiten um ein Jahr verzögern. Zur Begründung hieß es, die Planungen seien so komplex. Die gute Nachricht, die 4 Millionen Euro für die Reparatur stehen bereit.
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1: Die neue Woche beginnt stark bewölkt mit zunächst nur einzelnen Schauern. Gegen Mittag kommt dann aber stark Regen, der sich bis zum Abend immer mehr in den Norden verlagert. Das Ganze bei 17 bis 22 Grad. Morgen das gleiche Spiel, erst nur leichte Schauer, ab dem Mittag wieder stark Regen, dann vor allem in der Südhälfte. Hier kann es auch Gewitter geben. Es wird kühler bei nur noch 14 bis 17 Grad.
2: Hallo zusammen, ich bin Leo und wir schauen mal auf die Straßen. A1 Dortmund Richtung Köln zwischen Breitscheid und Kreuz Leverkusen etwa 10 Minuten plus 6 Kilometer Stau. A40 Essen Richtung Duisburg in Höhe Essen Zentrum Ost, Gefahr durch eine ungesicherte Unfallstelle, bitte langsam fahren. A40 Dortmund Richtung Essen zwischen Dortmund Dorstfeld und Dortmund Clay 2 Kilometer Stau. A52 Essen Richtung Düsseldorf zwischen Essen Harzopf und Breitscheid etwa 10 Minuten plus 3 Kilometer Stau wegen Bauarbeiten an der Ruhrtalbrücke. Und weiter geht's, die A59 Düsseldorf Richtung Köln ist zwischen Dreieck Monheim Süd und Kreuz Leverkusen West wegen Arbeiten an der Leverkuser Brücke bis zum 20. Mai gesperrt. Die A59 Düsseldorf Richtung Köln ist zwischen dem Dreieck Düsseldorf Süd und Monheim voraussichtlich bis Juni gesperrt. Und nochmal die A59 Dienstlaken Richtung Duisburg zwischen Kreuz Duisburg Nord und Duisburg Mai zwischen etwa 10 Minuten plus 4 Kilometer stockender Verkehr. Kommt auf jeden Fall gut und sicher an euer Ziel.
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1: 3:10, einen wunderschönen Start in die Woche wünsche ich euch und ich habe gleich einen Freibrief fürs gepflegte Nichtstun für euch. Ja, betrifft alle, die so ein Stück Land haben mit Rasen, weil der wächst ja gerade wie Unkraut, aber wir sind mitten im Mähfrei-Mai. Ja, Rasenmähen könnte gerade ein Fehler sein. Nichtstun ist die Devise. Das lassen wir uns nicht zweimal sagen, oder? Mehr dazu gleich in weniger als 10 Minuten. Vorher die besten Hits aller Zeiten. Mike Oldfield mit dabei und jetzt Laura Nonché. Ich bin Josephine Perzold. Schönen Montag euch.

0: Wunderschönen Montagvormittag, hier ist Antenne NRW und die Natur, die explodiert gerade nochmal förmlich, oder? Die Büsche wachsen uns über die Köpfe, der Rasen sprießt und der Mäher steht natürlich schon bereit. Eigentlich müsste mal wieder geschnitten werden, aber genau das sollte jetzt besser noch warten. Naturschützer raten nämlich zum mähfreien Mai. Warum das für Tiere und Pflanzen so wichtig ist, weiß meine Kollegin aus der Antenne NRW-Redaktion, Julia Wasselkopf. Hallo Julia.
1: Grüß dich.
0: Warum sollte der Rasen im Mai denn möglichst stehen bleiben?
1: Ja, ungemähte Wiesen sind echte Lebensräume. Wildblumen wie Löwenzahn oder Klee können blühen und bieten so Nahrung für Insekten wie Bienen und Schmetterlinge. Auch Brennnesseln sind wichtig, weil einige Arten dort ihre Eier ablegen. Und im höheren Gras finden Käfer, Heuschrecken und andere Tiere Schutz. Ja, und davon profitieren Vögel, die im hohen Gras Nahrung finden.
0: Ja, und was kann man noch tun, um die Artenvielfalt im Garten zu fördern?
1: Also wichtig ist, nicht alles zu kurz halten. Also nicht ständig Rasen mähen. Maximal einmal im Monat und dann am besten in Etappen. So bleiben immer Rückzugsräume für Tiere im Garten. Das Schnittgut sollte entfernt und kompostiert werden. Und auch wenn es super praktisch ist, lieber keinen Mähroboter anschaffen. Die sind nämlich echt gefährlich für Igel und kleine Tiere.
0: Ich danke dir, Julia.
1: Bitte gerne.
0: Der Schützengarten ist immer noch der, der ein bisschen wilder aussieht. Oder finde ich sowieso immer. Hier geht's jetzt weiter mit den besten Hits. Und da kommt jetzt für euch Dasha mit Austin. Schönen Mittag euch.

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1: Die neue Woche beginnt stark bewölkt mit zunächst nur einzelnen Schauern. Gegen Mittag kommt dann aber stark Regen, der sich bis zum Abend immer mehr in den Norden verlagert. Das Ganze bei 17 bis 22 Grad. Morgen das gleiche Spiel, erst nur leichte Schauer, ab dem Mittag wieder stark Regen, dann vor allem in der Südhälfte. Hier kann es auch Gewitter geben. Es wird kühler bei nur noch 14 bis 17 Grad.
2: Hallo zusammen, ich bin Leo und wir schauen mal auf die Straßen. A1 Dortmund Richtung Köln zwischen Breitscheid und Kreuz Leverkusen etwa 10 Minuten plus 6 Kilometer Stau. A40 Essen Richtung Duisburg in Höhe Essen Zentrum Ost, Gefahr durch eine ungesicherte Unfallstelle, bitte langsam fahren. A40 Dortmund Richtung Essen zwischen Dortmund Dorstfeld und Dortmund Clay 2 Kilometer Stau. A52 Essen Richtung Düsseldorf zwischen Essen Harzopf und Breitscheid etwa 10 Minuten plus 3 Kilometer Stau wegen Bauarbeiten an der Ruhrtalbrücke. Und weiter geht's, die A59 Düsseldorf Richtung Köln ist zwischen Dreieck Monheim Süd und Kreuz Leverkusen West wegen Arbeiten an der Leverkuser Brücke bis zum 20. Mai gesperrt. Die A59 Düsseldorf Richtung Köln ist zwischen dem Dreieck Düsseldorf Süd und Monheim voraussichtlich bis Juni gesperrt. Und nochmal die A59 Dienstlaken Richtung Duisburg zwischen Kreuz Duisburg Nord und Duisburg Meiderich zwischen etwa 10 Minuten plus 4 Kilometer stockender Verkehr. Kommt auf jeden Fall gut und sicher an euer Ziel.
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0: Ich kann euch sagen, bei mir wird's momentan wieder besser, aber ich hör's aus meinem Umfeld. Bei vielen läuft die Nase jetzt noch mehr, die Augen jucken noch mehr. Morgens fühlen sich viele einfach wie erkältet, aber oft ist es gar kein Infekt. Anfang Mai sind viele Allergiker besonders geplagt, weil jetzt überschneiden sich gleich mehrere Pollenarten. Was hilft wirklich und was ist eher Mythos? Das klären wir jetzt.
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0: Ja, viele haben gerade wohl das Gefühl, es wird nicht besser, sondern eher schlimmer. Was ist da los? Kollege Marco Blechschmidt hat die Infos.
2: Das passt leider ziemlich gut zur Jahreszeit. Anfang Mai ist für viele Allergiker eine echte Übergangsphase. Die Birke ist in Deutschland klassisch von März bis Mai unterwegs. Gleichzeitig starten die Gräser schon ab April und haben ihre Hauptzeit dann im Mai und Juni. Das heißt, wer auf mehr Pollen reagiert, bekommt im Moment schnell die volle Ladung ab. Typisch sind Niesen, laufende Nase, juckende Augen, manchmal auch müde oder eben ein kratziger Hals. Deshalb denken viele erstmal an eine Erkältung. Der Unterschied ist oft, Heuschnupfen kommt sehr plötzlich. Häufig bei trockenem, sonnigem Wetter. Und Fieber gehört normalerweise nicht dazu.
0: Und was kann man im Alltag wirklich dagegen tun?
2: Der wichtigste Punkt ist, Pollenbelastung im Blick behalten und den Kontakt reduzieren. Also Pollenflug-App oder eben Vorhersage checken. Bei hoher Belastung nicht stundenlang querlüften. Getragene Kleidung nicht im Schlafzimmer lagern. Und abends dann eher duschen oder zumindest die Haare nochmal ausspülen. Bei stärkeren Beschwerden helfen je nach Fall Antihistaminika oder kortisonhaltige Nasensprays, aber da am besten kurz Apotheke oder eben Arzt fragen, was da auf einen passt. Und ganz wichtig, wenn Husten, pfeifende Atmung oder Luftnot dazukommen, bitte nicht nur als Heuschnupfen abtun, dann sollte man das doch schnell mal medizinisch abklären lassen.
0: Dankeschön, Marco. Morgen schauen wir dann in unserem Alltagscheck auf die Frühlingssonne und warum Sonnencreme im Mai schon wichtiger ist, als viele denken. Also, morgen wieder einschalten. Gleiche Uhrzeit, gleicher Ort.
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0: Hier ist Antenne NRW am Montagvormittag, jetzt mit den Top-Themen des Tages. Mehrere Waldbrände in NRW haben die Feuerwehr am Wochenende auf Trab gehalten. Vor allem im Sauerland waren Einsatzkräfte tagelang im schwierigen Gelände unterwegs. Drohnen und Hubschrauber waren auch unterwegs, um versteckte Brandstellen aufzuspüren. Und NRW sagt außerdem der asiatischen Hornisse den Kampf an. Für entfernte Nester gibt es künftig Prämien, um die heimischen Bienen besser zu schützen. Mehr dazu auf unserer Homepage antenne.nrw und die ausführlichen Nachrichten hört ihr hier gleich um 11.
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0: Unsere heimische Honigbiene hier in NRW ist in Gefahr. Hier ist Antenne NRW am Montagmittag und der Grund dafür, dass unsere heimische Honigbiene in Gefahr ist, ist die asiatische Hornisse. Und Entschuldigung, ich sag das selten über ein Lebewesen, aber die asiatische Hornisse ist ein richtiges Biest. Bis zu 3-mal größer als unsere Honigbienen. Der Körper, der ist auch was dunkler. Die haben gelbe Beinspitzen und einen markanten orangenen Ring am Hinterleib. Und wie gesagt, biestig zu unseren Bienen, denn die lauern direkt vor den Bienenstöcken, fangen dann die Bienen im Flug ab und fressen die, wie so ein Horrorfilm. Also so kann halt ein ganzes Volk auch von Bienen massiv geschwächt werden. Und die asiatische Hornisse, die breitet sich gerade bei uns in NRW ziemlich rasant aus und wird für unsere Honigbienen deswegen echt zum Problem. Die gute Nachricht, das Land hat jetzt ein neues Förderprogramm gestartet, um die kleinen Bestäuber besser zu schützen. Imkerinnen und Imker bekommen nämlich Geld für Schutzanzüge und spezielle Technik, um die Nester sicher zu entfernen. Und außerdem gibt es Prämien bis zu 300 Euro pro entferntes Nest. Und extra Schulung, damit das Ganze auch fachgerecht abläuft. Also ganz, ganz wichtig, aber an dieser Stelle zu sagen, ihr könnt euch jetzt nicht einfach einen Nebenverdienst als Hornissenjäger ergattern, ja. Man muss wirklich Imkerin oder Imker sein. Also selbst privat aktiv werden sollte man wirklich lieber nicht. Die Nester dürfen nur von geschulten Fachleuten entfernt werden, sonst wird das auch wahnsinnig gefährlich. Aber wenn ihr eine Hornisse entdeckt, so eine Hornisse, dann könnt ihr sie melden und so natürlich helfen, die Ausbreitung einzudämmen. Und das ist am Ende genauso wichtig für den Schutz unserer Bienen. Also googelt doch mal asiatische Hornisse, guckt euch ein Bild an, damit ihr die auch in freier Wildbahn erkennen könnt.
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1: Es sind viele Wolken unterwegs. Vereinzelt gibt es auch Schauer. Später kommt dann Starkregen. Der verlagert sich bis zum Abend immer mehr in den Norden. Das Ganze heute bei 17 bis 22 Grad maximal. Morgen das gleiche Spiel. Erst nur leichte Schauer, ab dem Mittag wieder Starkregen. Dann vor allem in der Südhälfte. Hier kann es auch Gewitter geben. Es wird kühler bei nur noch 14 bis 17 Grad höchstens.
2: Hallo zusammen, ich bin Leo und wir schauen mal auf die Straßen. A3 Arnheim Richtung Oberhausen zwischen Dienstlaken Süd und Oberhausen-Holten 2 Kilometer Stau. A3 Oberhausen Richtung Köln zwischen Kreuz Hilden und Dreieck Langenfeld etwa 10 Minuten plus 4 Kilometer stockender Verkehr. A30 Osnabrück Richtung Rheine in Höhe Hörstel, da besteht Gefahr durch Spanngurte auf der Fahrbahn. Auf der A40 Dortmund Richtung Essen zwischen Dortmund-Barob und Dortmund-Clay etwa 15 Minuten plus 2 Kilometer Stau. Die A44 Düsseldorf Richtung Essen ist zwischen Hetterscheid und Fellbert Nord wegen Arbeiten im Tunnel Birth bis Anfang Juli gesperrt. Die A59 Düsseldorf Richtung Köln ist zwischen dem Dreieck Düsseldorf Süd und Monheim voraussichtlich bis Juni gesperrt. Die A59 außerdem Düsseldorf Richtung Köln ist zwischen dem Dreieck Monheim Süd und Kreuz Leverkusen West wegen Arbeiten an der Leverkusener Brücke bis zum 20. Mai gesperrt. Kommt auf jeden Fall gut und sicher an euer Ziel.
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1: 4. Mai 1985. Glenn Frey ist mit The Heat Is On fast ganz oben in den deutschen Singlecharts, nämlich auf Platz 4. Glenn Frey, der ist zusammen mit Don Henley der Kopf der Eagles, und zwar seit es sie gibt. Er spielt Gitarre und Piano, und die Songs, die er schreibt, die singt er als Leadsänger dann meistens auch selbst. 1981 aber, da trennen sich die Eagles erstmal. Glenn Frey wird als Solokünstler erfolgreich, musikalisch und auch auf der Leinwand, denn in ein paar Filmen, da hat er Nebenrollen. Und auch ein Song von ihm, der schafft es ins Kino auf die große Leinwand. The Heat Is On wird das Intro von Beverly Hills Cop, dem erfolgreichen Film mit Eddie Murphy. Aber nicht nur die Filmemacher finden, The Heat Is On ist ein klasse Song, so geht es ganz, ganz vielen. Die Nummer wird so richtig erfolgreich und zu einem von Glenn Freys größten.

0: Einen schönen Montagmittag. Hier ist Antenne NRW jetzt mit einem ganz kurzen News-Update für euch. Heftige Unwetter mit Starkregen, Hagel und Sturmböen haben am Wochenende in vielen Städten in NRW für Einsätze gesorgt. Keller liefen voll, Straßen standen unter Wasser und die Krefelder Kirmes musste geräumt werden. In Siegen wird heute außerdem das Urteil im Fall eines jahrelang eingesperrten Mädchens erwartet. Mutter und Großeltern drohen lange, lange Haftstrafen. Mehr dazu auf unserer Homepage antenne.nrw. Klickt euch da gern mal rein, dann seid ihr immer auf dem neuesten Stand.
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1: Ich bin Justin Huff. In den letzten Jahren ist der Alkoholkonsum von jungen Menschen in Deutschland zurückgegangen. Dennoch spielt Alkohol weiter eine Rolle. Die Stiftung Gesundheitswesen sagt, rund 20% der Jugendlichen trinken mindestens einmal pro Woche. Fast 13% haben ein problematisches Trinkverhalten, heißt, dass sie zum Beispiel Alkohol zur Entspannung trinken oder deshalb in Konflikte geraten. Viele sind übers lange Wochenende mit dem Auto weggefahren und an der Tanke dann Ernüchterung, die Spritpreise sind erneut gestiegen. Laut ADAC ist Benzin und Diesel nur noch rund 11 Cent billiger als vor dem Tankrabatt, obwohl die Steuerermäßigung knapp 17 Cent beträgt. Fiona Reinert, was sagt der ADAC denn dazu?
2: Der kritisiert, dass der Tankrabatt noch immer nicht vollständig an die Verbraucher weitergegeben wird. Stattdessen hätten die Mineralölkonzerne erneut die Preise angehoben und das, obwohl Öl zuletzt wieder billiger geworden sei, so der ADAC. Schon beim ersten Tankrabatt 2022 gab es Zweifel, ob der Steuervorteil wirklich bei den Verbrauchern angekommen sei.
1: Viele Menschen verbinden einen Schlaganfall mit körperlichen Beeinträchtigungen. Doch die häufigsten Folgen sind oft nicht sichtbar. Darauf macht die Stiftung Deutsche Schlaganfallhilfe aufmerksam. Betroffene leiden oft unter Konzentrations- und Gedächtnisproblemen, Sprachstörungen oder Depressionen. Die Experten warnen, Betroffene wirken gesund, deshalb reagiert ihr Umfeld mit Unverständnis. Daran müsse gearbeitet werden. Die Bundestagsfraktionen von Grünen, SPD und Linken wollen ihre Accounts auf der Plattform X nicht mehr bespielen. Von den Grünen heißt es, X sei zu einem Einfallstor für Desinformation und aggressive Debatten geworden. Seit Elon Musk das ehemalige Twitter gekauft hat, häuft sich die Kritik, weil zum Beispiel rassistische, rechtsradikale und beleidigende Inhalte weniger reguliert werden. Im Hochsauerland hat ein Mann aus Versehen bei Gartenarbeiten seinem Nachbarn das Dach überm Kopf angezündet. Er fackelte am Wochenende in seinem Garten in Medebach Unkraut ab. Erst sprangen Funken auf die Hecke über, dann geriet die Garage des Nachbars in Brand und schließlich das Dach. Bei dem Feuer wurde niemand verletzt, aber das Haus ist unbewohnbar.
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1: Es sind viele Wolken unterwegs, vereinzelt gibt es auch Schauer, später kommt dann Starkregen. Der verlagert sich bis zum Abend immer mehr in den Norden. Das Ganze heute bei 17 bis 22 Grad maximal. Morgen das gleiche Spiel, erst nur leichte Schauer, ab dem Mittag wieder Starkregen, dann vor allem in der Südhälfte. Hier kann es auch Gewitter geben, es wird kühler bei nur noch 14 bis 17 Grad höchstens.
3: Hallo zusammen, ich bin Leo und wir schauen mal auf die Straßen. Es gibt übrigens gerade einige Gefahrenstellen, auf die wir achten müssen. Auf der A1 Dortmund Richtung Köln zwischen Leverkusener Brücke und Köln-Niel Gefahr durch Gegenstände auf der Fahrbahn. Auf der A1 Münster Richtung Osnabrück ist die Ausfahrt Landbergen voraussichtlich bis 13 Uhr gesperrt. Dort muss die Feuerwehr eine Ölspur beseitigen. A3 und A4 Köln Richtung Frankfurt zwischen Kreuz Köln-Ost und Dreieck Köln-Heumer Gefahr durch ungesicherte Unfallstelle. A3 Arnheim Richtung Oberhausen zwischen Dienstlaken Süd und Oberhausen-Holten 2 Kilometer Stau. A4 Herlen Aachen Richtung Köln Einfahrt Köln-Eiffeltor Gefahr durch Fahrzeugteile auf der Fahrbahn. A30 Rheine Richtung Osnabrück zwischen Rheine, Kanalhafen und Hörstel Gefahr durch defekten LKW auf dem Standstreifen. Gefahr außerdem durch Personen. A40 Dortmund Richtung Essen zwischen Dortmund-Barob und Dortmund Clay etwa 15 Minuten plus 2 Kilometer Stau. Dort ist wegen Bauarbeiten nur ein Fahrstreifen frei. A57 Krefeld Richtung Köln zwischen Dormagen und Köln-Worringen Gefahr durch Gegenstände auf dem linken Fahrstreifen. A59 Köln Richtung Bonn zwischen Flughafen Köln-Bonn und Spich etwa 15 Minuten plus 3 Kilometer Stau. So, das war's. Kommt auf jeden Fall gut und sicher an euer Ziel.
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4: Mahlzeit NRW. Wunderschönen Mittag, kurz nach 12 haben wir und es ist nur eine kleine Randnotiz, die ihr heute von mir hört. Heute ist Star Wars Day, ja. Mai der 4. May the 4th, wegen May the 4th be with you. Da kriege ich direkt einen Knoten in der Zunge. Möge die Macht mit dir sein und es ist deswegen nur eine Randnotiz, weil ich gebe es zu, ich habe bis heute nicht einen einzigen Star Wars Film gesehen. Ich wollte es aber wenigstens mal erwähnt haben, dass heute Star Wars Tag ist. Und so, jetzt zurück zu den besten Hits aller Zeiten. Da können wir alle mitreden. Die Weather Girls gleich für euch. Und jetzt die Bee Gees mit Secret Love. Ich bin die Star Wars-freie Josephine Petzold. Ich wünsche euch einen schönen Mittag.

mein Gott, wir haben schon Mai. Hier ist Antenne NRW am Montagmittag und ist das nicht krass? Es fühlt sich für mich immer noch an wie Anfang des Jahres. Aber nein, wir haben Mai. Wir gehen stramm auf Jahresmitte zu und üblicherweise, so auch dieser Tage der Fall, in NRW haben die ersten Freibäder geöffnet. Jawohl, schon geschehen zum Beispiel in Essen, Dortmund und auch in Aachen. Weitere ziehen jetzt nach und öffnen im Laufe des Monats. Ja, der Mai, der ist so ein Startschuss für Outdoor, oder? Auch Kletterparks und Kletterwald kriegen wieder mehr Andrang. Ja, und draußen, da sage ich euch nichts Neues, ist ein wahrer Gesundheitsbooster, ja, das Draußensein. Bewegung in der Natur senkt das Stresshormon Cortisol. Bewegung an der frischen Luft kurbelt die Gesundheit an und kann den Alterungsprozess verlangsamen. Ja, das sind jetzt alles Studienergebnisse, die ich euch hier sage. Das Sonnenlicht kurbelt die Bildung von Vitamin D an, was besonders wichtig für die Knochengesundheit ist. Und für diejenigen, die sagen, oh, ich habe aber so wenig Zeit, 15 Minuten reichen. Ja, schon 15 Minuten zügiges Gehen pro Tag an der frischen Luft stärkt Herz, Kreislauf und Stoffwechsel. Und im Ohr gerne die Ohrstöpsel und Antenne NRW mitnehmen, weil mit guter Musik im Ohr läuft sich's gleich 10-mal besser an der frischen Luft. Jetzt Teddy Swims mit Bad Dreams. Schönen Mittag.

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1: Es sind viele Wolken unterwegs, vereinzelt gibt es auch Schauer, später kommt dann Starkregen. Der verlagert sich bis zum Abend immer mehr in den Norden. Das Ganze heute bei 17 bis 22 Grad maximal. Morgen das gleiche Spiel, erst nur leichte Schauer, ab dem Mittag wieder Starkregen, dann vor allem in der Südhälfte. Hier kann es auch Gewitter geben, es wird kühler, bei nur noch 14 bis 17 Grad höchstens.
2: Hallo zusammen, ich bin Leo und wir schauen mal auf die Straßen. Es gibt übrigens gerade einige Gefahrenstellen, auf die wir achten müssen. Auf der A1 Dortmund Richtung Köln zwischen Leverkusener Brücke und Köln-Niel Gefahr durch Gegenstände auf der Fahrbahn. Auf der A1 Münster Richtung Osnabrück ist die Ausfahrt Landbergen voraussichtlich bis 13 Uhr gesperrt. Dort muss die Feuerwehr eine Ölspur beseitigen. A3 und A4 Köln Richtung Frankfurt zwischen Kreuz Köln-Ost und Dreieck Köln-Heumer Gefahr durch ungesicherte Unfallstelle. A3 Arnheim Richtung Oberhausen zwischen Dienstlaken Süd und Oberhausen-Holten 2 Kilometer Stau. A4 Herlen-Aachen Richtung Köln, Einfahrt Köln-Eiffeltor, Gefahr durch Fahrzeugteile auf der Fahrbahn. A30 Rheine Richtung Osnabrück zwischen Rheine, Kanalhafen und Hörstel, Gefahr durch defekten LKW auf dem Standstreifen, Gefahr außerdem durch Personen. A40 Dortmund Richtung Essen zwischen Dortmund-Barob und Dortmund-Klinik. Clay etwa 15 Minuten plus 2 Kilometer Stau. Dort ist wegen Bauarbeiten nur ein Fahrstreifen frei. A57 Krefeld Richtung Köln zwischen Dormagen und Köln-Worringen Gefahr durch Gegenstände auf dem linken Fahrstreifen. A59 Köln Richtung Bonn zwischen Flughafen Köln-Bonn und Spich etwa 15 Minuten plus 3 Kilometer Stau. So, das war's. Kommt auf jeden Fall gut und sicher an euer Ziel.
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0: Entspannten Montagmittag mit Antenne NRW. Schön, dass ihr da seid. Und die Natur, die explodiert nochmal geradezu, oder? Die Büsche wachsen uns über die Köpfe, der Rasen sprießt und der Mäher steht natürlich schon bereit. Eigentlich müsste mal wieder geschnitten werden, aber genau das sollte jetzt besser noch warten. Naturschützer raten nämlich zum mähfreien Mai. Warum das für Tiere und Pflanzen so wichtig ist, weiß meine Kollegin aus der Antenne NRW-Redaktion, Julia Wasselkopf. Hallo Julia.
1: Grüß dich.
0: Warum sollte der Rasen im Mai denn möglichst stehen bleiben?
1: Ja, ungemähte Wiesen sind echte Lebensräume. Wildblumen wie Löwenzahn oder Klee können blühen und bieten so Nahrung für Insekten wie Bienen und Schmetterlinge. Auch Brennnesseln sind wichtig, weil einige Arten dort ihre Eier ablegen. Und im höheren Gras finden Käfer, Heuschrecken und andere Tiere Schutz. Ja, und davon profitieren Vögel, die im hohen Gras Nahrung finden.
0: Ja, und was kann man noch tun, um die Artenvielfalt im Garten zu fördern?
1: Also wichtig ist, nicht alles zu kurz halten. Also nicht ständig Rasen mähen. Maximal einmal im Monat und dann am besten in Etappen. So bleiben immer Rückzugsräume für Tiere im Garten. Das Schnittgut sollte entfernt und kompostiert werden und auch wenn es super praktisch ist, lieber keinen Mähroboter anschaffen. Die sind nämlich echt gefährlich für Igel und kleine Tiere.
0: Ich danke dir, Julia.
1: Bitte gerne.
0: Der Schützengarten ist immer noch der, der ein bisschen wilder aussieht, oder? Finde ich sowieso immer. Hier geht's jetzt weiter mit den besten Hits. Und da kommt jetzt für euch Texas mit Summer Sun. Schönen Mittag.

0: Hier ist Antenne NRW am Montagmittag, jetzt mit den Schlagzeilen des Tages. Die asiatische Hornisse breitet sich in NRW immer weiter aus und bedroht vor allem unsere heimischen Honigbienen. Das Land fördert deshalb jetzt die Bekämpfung mit Geldprämien und Zuschüssen für Ausrüstung. Außerdem, nach den Waldbränden am Wochenende laufen unterdessen weiter Nachlöscharbeiten. Einsatzkräfte suchen nach Glutnestern in den betroffenen Gebieten, vor allem im Sauerland. Mehr dazu auf unserer Homepage antenne.nrw und die ausführlichen Nachrichten, die hört ihr hier gleich um 1.
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1: Ich bin Justin Huff. Ein langes, sehr warmes Wochenende und da lodern schon wieder viele Waldbrände in Deutschland. In Jüterbog in Brandenburg ist eine Fläche von 113 Hektar betroffen. Das sind ungefähr 160 Fußballfelder. Die Feuerwehr kann auf dem mit Munition belasteten Naturschutzgebiet wenig ausrichten. Und auch auf dem Sauchisselkopf in den Chiemgauer Alpen brennt es. Der Katastrophenalarm wurde ja ausgerufen, um ein Trinkwasserschutzgebiet effektiver zu schützen. Wer in den letzten Wochen getankt hat, wollte wahrscheinlich am liebsten gar nicht auf die Rechnung schauen. Wie der ADAC mitgeteilt hat, war der April der teuerste Tankmonat aller Zeiten, wenn man die Inflation nicht mit einberechnet. Ein Liter E10 Benzin hat im Schnitt rund 2,11 Euro gekostet, Diesel rund 2,27 Euro. Oft wird darüber diskutiert, wie sehr die Demokratie bei uns wirklich wackelt. Eine Studie der Bertelsmann Stiftung zeigt nun, 82% stehen positiv zu den Werten der liberalen Demokratie und 9 von 10 Befragten unterstützen das Prinzip von Wahlen. Aber mit der Praxis sind viele unzufrieden. Nur 35% finden, dass Bürgerrechte und die Gewaltenteilung in Deutschland gut umgesetzt werden. Auf einem Kreuzfahrtschiff im Atlantik ist eine tödliche Krankheit ausgebrochen, laut WHO vermutlich das Hantavirus. Mindestens 3 Menschen starben, ein weiterer Patient liegt auf der Intensivstation in Südafrika. Diana Kramer berichtet.
2: Das Hantavirus wird laut WHO meist durch Kontakt mit den Ausscheidungen von Nagetieren wie Ratten oder Mäusen übertragen, zum Beispiel wenn man kontaminierten Staub einatmet. In seltenen Fällen wird der Erreger auch von Mensch zu Mensch übertragen. Wie und wo genau sich die Passagiere des Kreuzfahrtschiffes infiziert haben könnten, wird noch untersucht.
1: Eines der größten Volksfeste in NRW beginnt mit einer musikalischen Zugnummer. The Boss Hoss spielen in diesem Jahr beim Eröffnungsfest der Kranger Kirmes. Das kündigte Hernes OB Dudda heute an. Die Tickets für das Fest am 7. August vergibt die Stadt in einem Losverfahren. Bürger können sich darum bewerben. Das Verfahren ist noch nicht gestartet. Die Kirmes dauert insgesamt vom 6. bis 16. August.
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1: Es sind viele Wolken unterwegs. Vereinzelt gibt es auch Schauer. Später kommt dann Starkregen. Der verlagert sich bis zum Abend immer mehr in den Norden. Das Ganze heute bei 17 bis 22 Grad maximal. Morgen das gleiche Spiel. Erst nur leichte Schauer, ab dem Mittag wieder Starkregen. Dann vor allem in der Südhälfte. Hier kann es auch Gewitter geben. Es wird kühler bei nur noch 14 bis 17 Grad höchstens.
3: Hallo zusammen, ich bin Leo und wir schauen mal auf die Straßen. Da sieht's gerade relativ ruhig aus. A3 Köln Richtung Arnheim zwischen Oberhausen-Lierich und Kreuz Oberhausen etwa 10 Minuten plus 5 Kilometer stockender Verkehr. A40 Dortmund Richtung Essen zwischen Dortmund-Barob und Dortmund-Clay etwa 10 Minuten plus 2 Kilometer Stau. Dort ist wegen Bauarbeiten nur ein Fahrstreifen frei. Die A44 Düsseldorf Richtung Essen ist zwischen Hetterscheid und Velbert Nord wegen Arbeiten im Tunnel Birth bis Anfang Juli gesperrt. A46 Wuppertal Richtung Düsseldorf zwischen Wuppertal-Wichlinghausen und Wuppertal-Warresbeck etwa 15 Minuten plus 7 Kilometer stockender Verkehr nach einem Unfall. Und zu guter Letzt haben wir noch die A57 Krefeld Richtung Nienwegen zwischen Sonsbeck und Üdem, Gefahr durch Fahrzeugteile auf dem linken Fahrstreifen. Das war's soweit, kommt gut und sicher an euer Ziel.
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5: Kurz nach 1, schön, dass ihr den Montagmittag mit uns verbringt. Das ist eine gute Wahl gewesen, denn hier kriegt ihr die besten Hits aller Zeiten. Miley Cyrus gleich für euch und Bonnie Tyler gibt's jetzt. Und danach sprechen wir über die Deutsche Bahn. Letzte Woche eher negative Schlagzeilen, ja, mit ganz, ganz viel Verspätungen im Jahr 2025. Aber die gute Nachricht des Tages, die kommt heute, ob ihr es glaubt oder nicht, von der Deutschen Bahn. Die hat sich nämlich was Neues ausgedacht. Wirklich eine tolle Sache. Deswegen dranbleiben, in 10 Minuten gibt's mehr dazu. Ich bin Josephine Petzold, schönen Mittag.

0: einen wunderschönen Montagmittag mit Antenne NRW. Und falls ihr es heute Morgen verpasst habt, ja, dann Schande über euch erstmal. Guten Morgen NRW mit Marc Neugebauer. Garantiert einen perfekten Start in den Tag und vor allem heute in die Woche. Ihr habt verpasst die gute Nachricht des Tages, aber ich kann sie euch nicht vorenthalten. Es ist nämlich echt ein Novum und außergewöhnlich und besonders. Und zwar kommt die gute Nachricht des Tages von der Deutschen Bahn. Dazu jetzt mehr von Marc Neugebauer.
1: Achtung, die Bahn hat angekündigt, dass es ab dem kommenden Samstag, das ist der 9. Mai, Last-Minute-Bahntickets geben wird und die sollen besonders günstig sein. Heißt, jeden Samstag und Sonntag können diese Last-Minute-Tickets gebucht werden. Da geht's um Tickets für Reisen innerhalb Deutschlands für die Folgewoche und je nach Verfügbarkeit soll's die dann schon ab, haltet euch irgendwo fest, 6,99 Euro geben. Ja, diese Last-Minute-Bahntickets werden für ICE, IC und EC angeboten. Aktion läuft bis 13. September und das Ganze soll die Reiseplanung einfach flexibler machen. Heißt, wenn ihr Glück habt, könntet ihr schon ab dem kommenden Wochenende ganz ordentliche Schnäppchen bei den Bahntickets machen. Ich drücke euch die Daumen.
0: Und das ist doch in jedem Fall eine Good News, eine gute Nachricht wert. Mehr solcher guten Nachrichten hört ihr jeden Morgen im Guten Morgen NRW mit Marc Neugebauer. Also unbedingt mal einschalten. Und jetzt für euch New Radicals mit You Get What You Give. Schönen Montag.

0: Hier ist Antenne NRW am Montagmittag jetzt mit den Top-Themen des Tages. Nach den schweren Unwettern am Samstagabend hatte die Feuerwehr in NRW alle Hände voll zu tun. Besonders Starkregen und Hagel sorgten für überflutete Keller und zahlreiche Einsätze. Und im Fall eines isoliert aufgewachsenen Mädchens aus dem Sauerland wird heute ein Urteil erwartet. Die Angeklagten sollen das Kind jahrelang von der Außenwelt abgeschottet haben. 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Klickt euch da gerne mal rein, dann seid ihr immer auf dem neuesten Stand.
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1: Es sind viele Wolken unterwegs. Vereinzelt gibt es auch Schauer. Später kommt dann Starkregen. Der verlagert sich bis zum Abend immer mehr in den Norden. Das Ganze heute bei 17 bis 22 Grad maximal. Morgen das gleiche Spiel. Erst nur leichte Schauer, ab dem Mittag wieder Starkregen. Dann vor allem in der Südhälfte. Hier kann es auch Gewitter geben. Es wird kühler bei nur noch 14 bis 17 Grad höchstens.
2: Hallo zusammen, ich bin Leo und wir schauen mal auf die Straßen. A3 und A4 Köln Richtung Frankfurt zwischen Kreuz Köln-Ost und Dreieck Köln-Heumar. Gefahr durch ungesicherte Unfallstelle auf dem Fahrstreifen. A3 Oberhausen Richtung Frankfurt zwischen Köln-Dellbrück und Dreieck Heumar. 3 Kilometer Stau. A3 Köln Richtung Arnheim zwischen Oberhausen-Lierich und Kreuz Oberhausen etwa 10 Minuten plus 5 Kilometer stockender Verkehr. A31 Gronau Richtung Oberhausen zwischen Leckden-Ahaus und Gescher-Kösfeld liegt ein Kantholz auf der Strecke, also bitte vorsichtig fahren. Auf der A40 Dortmund Richtung Essen zwischen Dortmund-Barob und Dortmund-Clay etwa 30 Minuten plus 2 Kilometer Stau. Dort ist wegen Bauarbeiten nur ein Fahrstreifen frei. Vorsicht auf der A43 Münster-Recklinghausen zwischen Senden und Nottuln. In beiden Fahrtrichtungen besteht Gefahr durch Personen auf dem Standstreifen. A43 Wuppertal Richtung Recklinghausen zwischen Bochum-Riemke und Kreuz-Herne etwa 10 Minuten plus 3 Kilometer Stau. Das war's, eine gute und auch sichere Fahrt euch.
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Unsere heimische Honigbiene hier in NRW ist in Gefahr. Hier ist Antenne NRW am Montagmittag und der Grund dafür, dass unsere heimische Honigbiene in Gefahr ist, ist die asiatische Hornisse. Und Entschuldigung, ich sag das selten über ein Lebewesen, aber die asiatische Hornisse ist ein richtiges Biest. Bis zu 3-mal größer als unsere Honigbienen. Der Körper, der ist auch was dunkler. Die haben gelbe Beinspitzen und einen markanten orangenen Ring am Hinterleib. Und wie gesagt, biestig zu unseren Bienen, denn die lauern direkt vor den Bienenstöcken, fangen dann die Bienen im Flug ab und fressen die, wie so ein Horrorfilm. Also so kann halt ein ganzes Volk auch von Bienen massiv geschwächt werden. Und die asiatische Hornisse, die breitet sich gerade bei uns in NRW ziemlich rasant aus und wird für unsere Honigbienen deswegen echt zum Problem. Die gute Nachricht, das Land hat jetzt ein neues Förderprogramm gestartet, um die kleinen Bestäuber besser zu schützen. Imkerinnen und Imker bekommen nämlich Geld für Schutzanzüge und spezielle Technik, um die Nester sicher zu entfernen. Und außerdem gibt es Prämien bis zu 300 Euro pro entferntes Nest und extra Schulung, damit das Ganze auch fachgerecht abläuft. Also ganz, ganz wichtig, aber an dieser Stelle zu sagen, ihr könnt euch jetzt nicht einfach einen Nebenverdienst als Hornissenjäger ergattern, ja? Man muss wirklich Imkerin oder Imker sein. Also selbst privat aktiv werden sollte man wirklich lieber nicht. Die Nester dürfen nur von geschulten Fachleuten entfernt werden. Sonst wird das auch wahnsinnig gefährlich. Aber wenn ihr eine Hornisse entdeckt, so eine Hornisse, dann könnt ihr sie melden und so natürlich helfen, die Ausbreitung einzudämmen. Und das ist am Ende genauso wichtig für den Schutz unserer Bienen. Also googelt doch mal asiatische Hornisse, guckt euch ein Bild an, damit ihr die auch in freier Wildbahn erkennen könnt.

0: Hier ist Antenne NRW, einen schönen Mittag. Jetzt habe ich ein kurzes News-Update für euch. Mehrere Waldbrände haben die Feuerwehr in NRW am langen Wochenende stark gefordert. Teilweise kamen die Flammen gefährlich nah an Wohngebiete heran, konnten aber gestoppt werden. Und gleichzeitig geht das Land gegen die asiatische Hornisse vor. Mit Prämien und Schulungen soll die Ausbreitung der invasiven Art eingedämmt werden. Mehr dazu auf unserer Homepage antenne.nrw und die ausführlichen Nachrichten hört ihr hier gleich um 2.
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1: Ich bin Justin Huff. Viele von uns schimpfen über Politiker, die Regierung ist im Umfragetief und Rechtspopulisten sind im Aufwind. Hält die Demokratie das aus? Eine groß angelegte Befragung der Bertelsmann Stiftung zeigt, ja, das tut sie. 8 von 10 Befragten stehen hinter den Werten der liberalen Demokratie, aber die aktuelle Umsetzung in Deutschland passt vielen nicht. Über ein Drittel ist zum Beispiel unzufrieden mit der Einhaltung von Bürgerrechten. Die Lage in der Straße von Hormuz droht weiter zu eskalieren. Der Iran hat nun einen Raketenangriff auf eine US-Fregatte vermeldet. Zuvor hatte US-Präsident Trump angekündigt, Schiffe aus der Blockade zu befreien, um die Besatzungen versorgen zu können. Der Iran drohte mit Angriffen, wenn sich ausländische Schiffe nähern, und setzte dies nun wohl um. An den deutschen Grenzen wird auch weiter schärfer kontrolliert, das hat Innenminister Dobrindt klargemacht. Nach wie vor würden an den Übergängen Menschen zurückgewiesen werden, so der CSU-Politiker in der ARD. Für ihn ein Zeichen, dass das europäische Migrationssystem nicht funktioniere. Die Ampelkoalition hatte die Grenzkontrollen 2024 eingeführt, um irreguläre Migration zu begrenzen. Eine Gemeinschaftsgrundschule in Duisburg ist heute aus Sicherheitsgründen geschlossen geblieben. Laut Polizei hatte jemand Drohungen per Mail geschickt. Die Schule beschloss Distanzunterricht. Die Polizei ging nicht davon aus, dass ernsthafte Gefahr bestand. Sie ermittelt nun, wo die Mail herkam. In einem ähnlichen Fall mit Drohmails im vergangenen Jahr hatte die Polizei die Verfasser gefunden. Auf der größtmöglichen Bühne präsentieren die Fußballer des FC Bayern ihr Trikot für die neue Saison. Beim Halbfinalrückspiel in der Champions League gegen Paris am Mittwoch werden die Münchner das neue Heimjersey tragen. Das teilte der Verein nun mit. Das rot-weiße Trikot ist relativ klassisch gehalten mit hell- und dunkelroten Längsstreifen.
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1: Nach dem bewölkten Start wird's allmählich unbeständiger. Von Süden her ziehen Gewitter auf mit manchmal auch kräftigen Starkregen. Die wandern dann bis zum Abend in den Norden von NRW. Die Höchstwerte, die liegen heute bei 18 bis 22 Grad. Auch morgen bleibt's regnerisch. Ab Mittag gibt's wieder Gewitter mit teils Starkregen, vor allem im Süden. Es wird spürbar kühler. Und erst ab Donnerstag wird's dann langsam wieder freundlicher.
2: Hallo zusammen, ich bin Leo und wir schauen mal auf die Straßen. A2 Dortmund Richtung Oberhausen zwischen Dreieck Bottrop und Kreuz Oberhausen etwa 10 Minuten plus 4 Kilometer stockender Verkehr. Vorsicht auf der A3 Frankfurt Richtung Köln zwischen Bad Honnef, Linz und Siebengebirge, Gefahr durch Gegenstände auf der Fahrbahn. A3 Köln Richtung Arnheim zwischen Oberhausen-Lierich und Kreuz Oberhausen 5 Kilometer stockender Verkehr. A3 Oberhausen Richtung Frankfurt zwischen Köln-Dellbrück und Dreieck Heumer etwa 10 Minuten plus 3 Kilometer Stau. A40 Essen Richtung Duisburg zwischen Dreieck Essen-Ost und Mülheim-Winkhausen etwa 10 Minuten plus 4 Kilometer stockender Verkehr. A40 Dortmund Richtung Essen zwischen Dortmund-Barob und Dortmund-Clay 10 Minuten plus 2 Kilometer Stau. Dort ist wegen Bauarbeiten nur ein Fahrstreifen frei. A42 Kamp-Lindfort Richtung Dortmund zwischen Gelsenkirchen-Zentrum und Herne-Wanne 10 Minuten plus 4 Kilometer Stau. Vorsicht auf der A43 Münster-Recklinghausen zwischen Senden und Nottuln. In beiden Richtungen besteht Gefahr durch Personen auf dem Standstreifen. A43 Wuppertal Richtung Recklinghausen zwischen Bochum und Recklinghausen-Hoch-Lamarck etwa 10 Minuten plus 4 Kilometer Stau. A52 Essen Richtung Düsseldorf zwischen Essen-Kettwig und Breitscheid etwa 10 Minuten plus 3 Kilometer Stau wegen der Bauarbeiten an der Ruhrtalbrücke. Das war's. Ich wünsche euch eine gute und sichere Fahrt.
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4: Na, was wollt ihr zuerst hören? Die schlechte Nachricht oder die gute Nachricht? Na? Komm, ich fange mit der schlechten Nachricht an. Wir haben eine 5-Tage-Woche. Ja, wir sind jetzt verwöhnt von der letzten Woche. Schön 4 Tage nur gehabt. Jetzt diese Woche wieder eine 5-Tage-Woche. Aber ich schließe die gute Nachricht direkt hinten dran. Der Mai, der verwöhnt uns ja mit einer ganzen Menge Feiertagen. Und da kommen diesen Monat noch einige 4-Tage-Wochen auf uns zu. Also, das heißt, nicht verzagen und vor allem immer Antenne NRW hören, denn mit uns geht's ganz, ganz leicht durch den Tag. ABC gleich für euch. Und jetzt Boyzone mit Picture. Pictures of You. Ich bin Josephine Petzold. Schönen Montag euch.

Schönen Montag mit Antenne NRW und wir machen jetzt mal einen kleinen Schwenk in die Industrie in NRW. Das Statistische Landesamt hat nämlich aktuell ganz interessante Zahlen rausgebracht, wie ich finde. Die NRW-Industrie fährt gerade keine einheitliche Richtung, sondern entwickelt sich nämlich sehr, sehr unterschiedlich je nach Branche. Und zwar hat ganz allgemein die Industrie in NRW im letzten Jahr weniger umgesetzt als noch im Jahr davor. Das sowohl im Inland als auch im Ausland. Da ging es gleichermaßen leicht bergab. Aber wie gesagt, da gibt es größere Unterschiede. Besonders in der Metall- und Autoindustrie und auch in der Chemiebranche sind die Umsätze wohl deutlich zurückgegangen. Ganz anders die Lebensmittelbranche. Ja, die Hersteller von Nahrungs- und Futtermitteln, die konnten zulegen und gegen den Trend wachsen. Ja, es gibt aber auch so einzelne Metallbereiche, die haben sich stabil gehalten oder leicht positiv entwickelt. Gleichzeitig zeigt sich aber auch beim Blick auf die Beschäftigung ein ähnliches Bild. Ja, insgesamt arbeiten weniger Menschen in der Industrie,

0: als noch im Vorjahr. Und besonders betroffen ist da auch erneut die Autoindustrie, während der Maschinenbau und die Nahrungsmittelbranche noch vergleichsweise stabil bleiben. Ja, also die Zahlen, die zeigen deutlich, wie unterschiedlich sich die einzelnen Branchen aktuell entwickeln. Von stabil bis deutlich rückläufig. Und damit genug aus der Industrie. Zurück zu den besten Hits hier bei Antenne NRW. Jetzt Alex Warren mit Ordinary.
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1: Nach dem bewölkten Start wird's allmählich unbeständiger. Von Süden her ziehen Gewitter auf mit manchmal auch kräftigen Starkregen. Die wandern dann bis zum Abend in den Norden von NRW. Die Höchstwerte, die liegen heute bei 18 bis 22 Grad. Auch morgen bleibt's regnerisch. Ab Mittag gibt's wieder Gewitter mit teils Starkregen, vor allem im Süden. Es wird spürbar kühler. Und erst ab Donnerstag wird's dann langsam wieder freundlicher.
2: Hallo zusammen, ich bin Leo und wir schauen mal auf die Straßen. A2 Dortmund Richtung Oberhausen zwischen Dreieck Bottrop und Kreuz Oberhausen etwa 10 Minuten plus 4 Kilometer stockender Verkehr. Vorsicht auf der A3 Frankfurt Richtung Köln zwischen Bad Honnef, Linz und Siebengebirge, Gefahr durch Gegenstände auf der Fahrbahn. A3 Köln Richtung Arnheim zwischen Oberhausen-Lierich und Kreuz Oberhausen 5 Kilometer stockender Verkehr. A3 Oberhausen Richtung Frankfurt zwischen Köln-Dellbrück und Dreieck Heumer etwa 10 Minuten plus 3 Kilometer Stau. A40 Essen Richtung Duisburg zwischen Dreieck Essen-Ost und Mülheim-Winkhausen etwa 10 Minuten plus 4 Kilometer stockender Verkehr. A40 Dortmund Richtung Essen zwischen Dortmund-Barob und Dortmund-Clay 10 Minuten plus 2 Kilometer Stau. Dort ist wegen Bauarbeiten nur ein Fahrstreifen frei. A42 Kamp-Lindfort Richtung Dortmund zwischen Gelsenkirchen-Zentrum und Herne-Wanne 10 Minuten plus 4 Kilometer Stau. Vorsicht auf der A43 Münster-Recklinghausen zwischen Senden und Nottuln. In beiden Richtungen besteht Gefahr durch Personen auf dem Standstreifen. A43 Wuppertal Richtung Recklinghausen zwischen Bochum und Recklinghausen-Hoch-Lamarck etwa 10 Minuten plus 4 Kilometer Stau. A52 Essen Richtung Düsseldorf zwischen Essen-Kettwig und Breitscheid etwa 10 Minuten plus 3 Kilometer Stau wegen der Bauarbeiten an der Ruhrtalbrücke. Das war's. Ich wünsche euch eine gute und sichere Fahrt.
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1: 4. Mai 1995. Nightcrawlers steigen mit Push the Feeling On in die deutschen Singlecharts ein. Es ist die erste Single aus dem Album Let's Push It. Das dauert auch gar nicht lange und die meisten Clubs in Großbritannien spielen diesen Song bei Partys rauf und runter. Und obwohl die Band aus Schottland kommt, haben sie im Rest von Großbritannien noch mehr Erfolg als in ihrem Heimatteil. An Push the Feeling On sieht man mal wieder, es braucht oft gar nicht unbedingt viel Text, um einen Song erfolgreich zu machen. In dieser Nummer werden nämlich fast nur 2 Zeilen Text wiederholt. Aber was diesen Song so besonders macht, ist ein außergewöhnlicher Sound. Er klingt futuristisch, er ist tanzbar und die Stimme von John Reed, die ist so bearbeitet, dass einfach der perfekte Song rauskommt.

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1: Ich bin Justin Hupp. Nach der ersten Ankündigung scheinen die USA nun ernst zu machen. 5000 US-Soldaten sollen aus Deutschland abgezogen werden. Medienberichten zufolge soll es den bayerischen Truppenübungsplatz Grafenwöhr treffen. Demnach wird eine Einheit abgezogen, die im oberpfälzischen Vilseck stationiert ist, die Stryker-Brigade. Experten gehen davon aus, dass die Maßnahme eine Reaktion von US-Präsident Trump auf Aussagen von Kanzler Merz zum Iran-Krieg ist. Zwar trinken Jugendliche in Deutschland insgesamt weniger Alkohol als noch vor ein paar Jahren, aber trotzdem, ungefähr jeder achte Jugendliche hat ein problematisches Trinkverhalten. Das zeigt eine Studie der Stiftung Gesundheitswesen. Besonders betroffen sind Jungen. Problematisch ist das Trinkverhalten zum Beispiel, wenn Alkohol zur Entspannung getrunken wird oder es zu Erinnerungslücken kommt. Auch an Tag 4 des Tankrabatts spüren Autofahrer nicht wirklich eine Entlastung. Die Preise sind erneut gestiegen. SPD-Fraktionschef Miersch hat sich bei NTV entsprechend unzufrieden gezeigt.
2: Wir haben das Bundeskartellamt ja auch in die Lage versetzt, einzugreifen. Wir haben leider auch erste Gerichtsentscheidungen, die bestimmte Dinge verwehrt haben. Insofern müssen wir das jetzt mit dem Bundeswirtschaftsministerium zusammen auswerten und gegebenenfalls nachschärfen, denn das kann man sich nicht gefallen lassen.
1: Soweit SPD-Fraktionschef Miersch. Er soll das Unternehmen Hipp erpresst haben, indem er Gläschen mit Babynahrung vergiftet hat. Aber der Verdächtige bestreitet alle Vorwürfe. Vom Anwalt heißt es, der Mann arbeitete früher selbst bei Hipp in Österreich, sei aber im Guten gegangen. Bislang sind 5 Babykostgläschen mit Rattengift aufgetaucht in Österreich, der Slowakei und in Tschechien. Nach einem 6. wird noch gesucht. Das deutsche Sortiment war nicht betroffen. Der nächste Atommülltransport mit Castor-Behältern soll nach Angaben von Atomgegnern morgen von Jülich nach Ahaus rollen. Am Jülicher Forschungszentrum wollen Demonstranten morgen Abend eine Mahnwache aufstellen. Für Ahaus planen die Atomgegner unter anderem eine Fahrraddemo. Die Polizei sichert die Transporte mit einem Großaufgebot. Bei den letzten beiden Transporten waren jeweils etwa 2000 Beamte im Einsatz.
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1: Nach dem bewölkten Start wird's allmählich unbeständiger. Von Süden her ziehen Gewitter auf mit manchmal auch kräftigen Starkregen. Die wandern dann bis zum Abend in den Norden von NRW. Die Höchstwerte, die liegen heute bei 18 bis 22 Grad. Auch morgen bleibt's regnerisch. Ab Mittag gibt's wieder Gewitter mit teils Starkregen, vor allem im Süden. Es wird spürbar kühler. Und erst ab Donnerstag wird's dann langsam wieder freundlicher.
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4: Der Locomotion ist zu einem der Trendtänze der frühen 60er Jahre geworden. Der gleichnamige Song war schon in der Urversion mega erfolgreich und ein Chartbreaker. Und auch den Coverversionen ist das gelungen. In den 70er Jahren von der Band Grand Funk Railroad als Hardrock-Nummer und 1987 als Debütsingle von Kylie Minogue. Für sie war das als Schauspielerin einer Soap der Start ihrer Musikkarriere. Erst in ihrer Heimat in Australien ein Erfolg, dann ein Jahr später auch international. Einer der besten Hits aller Zeiten hier jetzt bei Antenne NRW. Ich bin Marc Moosbrugger und nach dem langen Wochenende ist Locomotion genau die richtige Nummer, um euch motiviert in den ersten Feierabend der Woche zu bringen, auch wenn auf eurer Montags-To-Do-List noch ein paar Punkte draufstehen.

Euch einen schönen Montagnachmittag. Hier ist Antenne NRW. Der nächste Song ist aus Fanbriefen entstanden. Die Rockband Smash Mouth, die hat Ende der 90er einige davon bekommen und viele der Fans, die an die Jungs geschrieben hatten, haben sich als Außenseiter gefühlt und sich eben stark mit der Band identifiziert. Deshalb hat ihr Songschreiber beschlossen, hey, all diesen Fans schreibe ich jetzt eine Hymne. Deshalb hat er auch bewusst so ein bisschen melancholischere Textpassagen eingebaut, als Kontrast zu dem Gute-Laune-Sound. Für viele ist er also der Soundtrack ihrer Pubertät. Die Nummer ist aber auch ganz oft in Filmen eingesetzt worden. In Rat Race zum Beispiel, da performen in Smash Mouth während eines Live-Konzerts im Abspann. Oder, natürlich auch legendär, im Vorspann von Shrek. Und gerade da waren Smash Mouth erst so ein bisschen skeptisch, weil Familienfilm und so. Aber nach einer Vorabführung von Shrek war die Band beeindruckt und hat zugestimmt. Also vielleicht nochmal ein Heimkino-Streaming-Tipp für euch heute Abend mit All Star, einem der besten Hits aller Zeiten. Jetzt hier bei Antenne NRW. 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
1: Nach dem bewölkten Start wird's allmählich unbeständiger. Von Süden her ziehen Gewitter auf mit manchmal auch kräftigen Starkregen. Die wandern dann bis zum Abend in den Norden von NRW. Die Höchstwerte, die liegen heute bei 18 bis 22 Grad. Auch morgen bleibt's regnerisch. Ab Mittag gibt's wieder Gewitter mit teils Starkregen, vor allem im Süden. Es wird spürbar kühler. Und erst ab Donnerstag wird's dann langsam wieder freundlicher.
2: Schönen Montagnachmittag euch aus der Antenne NRW Verkehrszentrale. Wir haben wie immer die wichtigsten Meldungen auf den Straßen für euch. Los geht's aktuell auf der A2 Dortmund Richtung Oberhausen. Zwischen dem Dreieck Bottrop und Kreuz Oberhausen aktuell 5 Kilometer Stau, rund 25 Minuten Zeitverlust. A3 Köln Richtung Arnheim, zwischen dem Kreuz Oberhausen West und Kreuz Oberhausen, auch hier Stau, rund 20 Minuten Zeitverlust. Und A42 Kamp-Lindfort Richtung Dortmund, zwischen Gelsenkirchen-Hessler und Herne-Wanne, momentan rund 25 Minuten Zeitverlust. Das waren für euch die wichtigsten Meldungen aktuell. Euch sonst eine gute und vor allem natürlich sichere Fahrt.
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0: Ich wünsche euch einen angenehmen Montagnachmittag. Klasse, dass ihr mit dabei seid. Die Nase läuft, die Augen jucken. Morgens fühlt man sich wie erkältet, aber oft ist es gar kein Infekt. Anfang Mai sind viele Allergiker besonders geplagt, denn jetzt überschneiden sich mehrere Pollenarten. Was hilft wirklich und was ist eher Mythos? Das klären wir jetzt.
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0: Viele haben gerade das Gefühl, es wird nicht besser, sondern schlimmer. Was ist da los, Kollege Marco Blechschmidt?
2: Das passt leider ziemlich gut zur Jahreszeit. Anfang Mai ist für viele Allergiker eine echte Übergangsphase. Die Birke ist in Deutschland klassisch von März bis Mai unterwegs. Gleichzeitig starten die Gräser schon ab April und haben ihre Hauptzeit dann im Mai und Juni. Das heißt, wer auf mehr Pollen reagiert, bekommt im Moment schnell die volle Ladung ab. Typisch sind Niesen, laufende Nase, juckende Augen, manchmal auch Müdigkeit oder eben kratziger Hals. Deshalb denken viele erstmal an eine Erkältung. Der Unterschied ist oft, Heuschnupfen kommt sehr plötzlich. Häufig bei trockenem, sonnigem Wetter. Und Fieber gehört normalerweise nicht dazu.
0: Und was kann man im Alltag wirklich dagegen tun?
2: Der wichtigste Punkt ist, Pollenbelastung im Blick behalten und den Kontakt reduzieren. Also Pollenflug-App oder eben Vorhersage checken. Bei hoher Belastung nicht stundenlang querlüften. Getragene Kleidung nicht im Schlafzimmer lagern. Und abends dann eher duschen oder zumindest die Haare nochmal ausspülen. Bei stärkeren Beschwerden helfen je nach Fall Antihistaminika oder kortisonhaltige Nasensprays, aber da am besten kurz Apotheke oder eben Arzt fragen, was da auf einen passt. Und ganz wichtig, wenn Husten, pfeifende Atmung oder Luftnot dazukommen, bitte nicht nur als Heuschnupfen abtun, dann sollte man das doch schnell mal medizinisch abklären lassen.
0: Dankeschön, Marco. Morgen schauen wir dann auf die Frühlingssonne und warum Sonnencreme im Mai schon wichtiger ist, als viele vielleicht denken würden.
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0: Antenne NRW ist hier an eurem Montagnachmittag. In Attendorn im Kreis Olpe hat ein großes Waldstück gebrannt. Insgesamt waren mehr als 200 Menschen im Einsatz. Die Feuerwehr war zur Kontrolle auch nochmal am Sonntag vor Ort. Dann feiert Bundesverkehrsminister Patrick Schnieder den Spatenstich für die Berliner Brücke in Duisburg. Anwohner planen eine Demo und wollen den A59-Ausbau in Duisburg stören. Und bei uns im Westen machen Schüler nun wieder nach 13 Jahren Abitur. Deswegen fällt der diesjährige Abi-Jahrgang viel kleiner aus als in den anderen Jahren. Nordrhein-Westfalen rechnet für das Studienjahr mit bis zu 17.000 Studienanfängern weniger und wirbt deswegen für ein Studium im Land. 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Dann holt euch die ganze Story und alle Hintergründe direkt auf antenne.nrw.
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1: Ich bin Justin Huff. Die US-Regierung will 5000 Soldatinnen und Soldaten aus Deutschland abziehen. Nach dieser Ankündigung vom Freitag gibt es jetzt Details, wo genau die Soldaten wegfallen sollen. Es trifft wohl Bayern. Florian Klaus berichtet.
2: Tausende Soldaten vom Standort Vilseck in der Oberpfalz werden Deutschland wohl verlassen. Laut Medienberichten betreffen die Abzugspläne die dort stationierte Stryker-Brigade. Schon 2020 war im Gespräch, US-Soldaten aus Vilseck abzuziehen. Der Plan wurde dann aber von Präsident Biden gestrichen. Sein Vorgänger und Nachfolger Trump hatte zuletzt aber wieder angekündigt, Soldaten aus Deutschland abzuziehen, nachdem Bundeskanzler Merz seine Strategie im Irankrieg kritisiert hatte.
1: Viele von uns schimpfen über Politiker, die Regierung ist im Umfragetief. Hält die Demokratie das aus? Eine Befragung der Bertelsmann Stiftung zeigt, ja, das tut sie. 8 von 10 Befragten stehen hinter den Werten der liberalen Demokratie, aber die aktuelle Umsetzung in Deutschland, die passt vielen nicht. Über ein Drittel ist zum Beispiel unzufrieden mit der Einhaltung von Bürgerrechten. Wenn am Hotelpool die Sonnenliegen blockiert sind, können Urlauber Geld vom Reiseanbieter zurückverlangen. Ein Gericht in Hannover hat nun so entschieden. Der Fall: Ein Mann hatte sich bei seiner Reise auf der Insel Kos vergeblich an das Hotelpersonal und die Reiseleitung gewandt, weil die Liegen jeden Tag schon morgens mit Handtüchern blockiert wurden. Das Gericht sah darin Reisemängel. Der Mann darf 15% des Reisepreises geltend machen. In einer Wohnsiedlung im Kreis Mettmann sind die Bewohner von über 30 Wohnungen über Nacht obdachlos geworden. In einem Haus war eine Decke teilweise eingestürzt. Es gab Risse in den Mauern. Weil mehrere Gebäude in der Siedlung miteinander verbunden sind, wurden auch die anderen Häuser unsicher. Alle Häuser wurden geräumt. Auch heute war noch nicht geklärt, ob und wann die Leute zurück können. Am Muttertag ist Tierkindertag im Freilichtmuseum in Lindlar in der Nähe von Köln. Am Bergischen Schäfertag veranstaltet das Museum ein buntes Programm und hofft, dass bis dahin viele neue Lämmchen bei den Schafen angekommen sind. Das Freilichtmuseum bewahrt seltene alte Haustierrassen. Am nächsten Sonntag sehen Besucher unter anderem, wie Schafe geschoren werden. Kinder und Jugendliche haben freien Eintritt.
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1: Vom Süden her ziehen gerade dicke Regenwolken über NRW hinweg und die bleiben auch erstmal. Richtung Abend ist auch Starkregen mit dabei und das ein oder andere Gewitter. Die Höchstwerte, die liegen immer noch bei 18 bis 22 Grad. Auch morgen bleibt es regnerisch. Ab Mittag gibt's wieder Gewitter mit teils starkem Regen, vor allem im Süden. Es wird spürbar kühler. Erst ab Donnerstag wird's dann langsam wieder freundlicher.
3: Schönen Morgenstart euch aus der Antenne NRW Verkehrszentrale. Wir haben wie immer die drei wichtigsten Meldungen für euch am Start. Los geht's aktuell auf der A2 Dortmund Richtung Oberhausen zwischen dem Dreieck Bottrop und Kreuz Oberhausen. Momentan Stau, rund 25 Minuten Zeitverlust. A4 Köln Richtung Herlin-Aachen zwischen dem Kreuz Köln-Gremberg und Kreuz Köln-West. Über 10 Kilometer Stau und über eine halbe Stunde Zeitverlust. Und A42 Kamp-Lindfort Richtung Dortmund zwischen Gelsenkirchen-Hessler und Gelsenkirchen-Bismarck. Hier wird vielleicht noch der Aufstieg des Schalker gefeiert. Hier momentan 4 Kilometer Stau und 25 Minuten Zeitverlust. Spaß beiseite, euch eine gute und sichere Fahrt. Kommt gut an eure Ziele.
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5: Wir legen los mit einem absoluten Klassiker aus Deutschland, der aus einer ziemlich unspektakulären Situation entstanden ist, an einem verregneten Sonntagnachmittag im Jahr 1995. Peter Freudenthaler, der Sänger der Band Fool's Garden, ist zu Hause in Pforzheim in Baden-Württemberg gesessen und hat auf seine Freundin gewartet. Die ist aber einfach nicht gekommen. Er war dann ein bisschen genervt, hat sich an sein Klavier gesetzt und aus dieser Langeweile ist ein Song entstanden über das eher lame Thema Zitronenbaum. Der hat Fool's Garden plötzlich über Nacht zu Weltruhm katapultiert. Hier sind die Jungs mit Lemon Tree. Ich bin Marc Moosbrugger und wenn ihr gleich zu Hause noch an die liegen gebliebene Wäsche vom Wochenende müsst, na dann gehen hiermit Grüße an euch raus. Das sind die besten Hits aller Zeiten bei Antenne NRW.

Hier ist Antenne NRW an eurem Montagnachmittag. Ignatius Aaron Maria Kelly aus Düsseldorf. Das ist der jüngste Spross der legendären Kelly-Family. Ein musikalisches Erbe, das Teil seiner Geschichte ist. Heute aber nur der Hintergrund für seine ganz eigene Künstleridentität. Denn seit Beginn seiner Karriere steht Iggy Kelly für ehrliches Songwriting und ein Storytelling, das die Menschen geradewegs ins Herz trifft, weil seine Songs und ihre Geschichten eben echt sind. So wie er selbst. Break My Heart zum Beispiel. Was, wenn man jemanden liebt und sich dennoch eingestehen muss, dass diese Liebe zum Scheitern verurteilt ist, weil sie nicht gesund ist und für mehr Schritte zurück statt für einen gemeinsamen Weg nach vorn steht? Dann heißt es, Eingeständnisse zu treffen und Bedürfnisse zu äußern, auch wenn sie wehtun. Eben jenen Bedürfnissen widmet sich Iggy Kelly in seinem Song Break My Heart und äußert eine Bitte, die ziemlich weird klingt und trotzdem nachvollziehbar ist. Wenn du mich jemals geliebt hast, dann brich bitte mein Herz. Break My Heart. Drei kleine Worte, eine große Message, eine Nummer mit nach vorne gehenden Beats, vereint mit deepen Lyrics, moderne Sounds mit gefühlvollen Denkanstößen und eine Melodie, die ins Ohr geht, mit einer Hook, die im Gedächtnis bleibt. Hier ist Iggy Kelly mit einem der besten Hits aller Zeiten bei Antenne NRW und damit könnt ihr nochmal mit frischer Energie den Schwung Mails abarbeiten, die in der letzten Stunde reingekommen sind.

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1: Ich bin Justin Hamm. In einer Wohnsiedlung im Kreis Mettmann sind die Bewohner von über 30 Wohnungen über Nacht obdachlos geworden. In einem Haus war eine Decke teilweise eingestürzt. Es gab Risse in den Mauern. Weil mehrere Gebäude in der Siedlung miteinander verbunden sind, wurden auch die anderen Häuser unsicher. Alle Häuser wurden geräumt. Auch heute war noch nicht geklärt, ob und wann die Leute zurück können. Am Muttertag ist Tierkindertag im Freilichtmuseum in Lindlar in der Nähe von Köln. Am Bergischen Schäfertag veranstaltet das Museum ein buntes Programm und hofft, dass bis dahin viele neue Lämmchen bei den Schafen angekommen sind. Das Freilichtmuseum bewahrt seltene alte Haustierrassen. Am nächsten Sonntag sehen Besucher unter anderem, wie Schafe geschoren werden. Kinder und Jugendliche haben freien Eintritt.
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1: Von Süden her ziehen gerade dicke Regenwolken über NRW hinweg und die bleiben auch erstmal. Richtung Abend ist auch Starkregen mit dabei und das ein oder andere Gewitter. Die Höchstwerte, die liegen immer noch bei 18 bis 22 Grad. Auch morgen bleibt es regnerisch. Ab Mittag gibt's wieder Gewitter mit teils starkem Regen, vor allem im Süden. Es wird spürbar kühler. Erst ab Donnerstag wird's dann langsam wieder freundlicher.
2: Schönen Montag euch aus der Antenne NRW Verkehrszentrale. Wir haben wie immer die wichtigsten Meldungen für euch. Beginnend auf der A2 Dortmund Richtung Oberhausen. Zwischen dem Dreieck Bottrop und Kreuz Oberhausen momentan rund 25 Minuten Zeitverlust. A4 Köln Richtung Herlen-Aachen. Zwischen dem Kreuz Köln-Gremberg und Kreuz Köln-West momentan gut über eine halbe Stunde Zeitverlust. Und A42 Kamp-Lindfort Richtung Dortmund. Zwischen Gelsenkirchen-Hessler und Gelsenkirchen-Bismarck momentan auch gut über 20 Minuten Zeitverlust. Das waren für euch die wichtigsten Meldungen. Euch eine gute und vor allem natürlich sichere Fahrt.
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0: Klasse, dass ihr mit dabei seid hier bei Antenne NRW an eurem Montagnachmittag. Auch bei uns in Nordrhein-Westfalen ist heute der 4. Mai oder eben May the 4th, Star Wars Tag. Ich bin tatsächlich als einer der wenigen im Team nicht so ganz im Thema drin. Die Serie The Mandalorian, die habe ich gesehen, die Filme tatsächlich noch gar nicht. Weiß aber natürlich, dass es da draußen im Westen jede Menge Star Wars Fans gibt. Wie zum Beispiel Dennis, der hat die Bude voll mit Star Wars Sachen, mit sehr wertvollen Star Wars Sachen. Erzähl doch mal, was ist denn das unter anderem bei dir?
1: Also das sind die allerersten Figuren, die überhaupt damals rauskamen. Ich habe R2-D2, C3PO im guten Zustand. Da fängt es an von, ich sag mal, wenn du wirklich gute Figuren hast, von ganz früher mit den alten Raumschiffen und alles, fängt bei 1500 Euro an aufwärts. Und dann habe ich noch andere Figuren, die weit mehr wert sind und auch bei mir im Tresor liegen.
0: Das ist hoffentlich ein sehr sicheres Modell. Und du hast sicher noch mehr, oder? Was denn noch?
1: Ich habe zum Beispiel drei alte Kinoposter von früher. Auch von den ersten Filmen, die rauskamen. Die habe ich von meinem Onkel geschenkt bekommen. Oh, die liegen so bei 2750 Euro.
0: Unfassbar, aber ich finde es cool, dass du das Thema so feierst. Star Wars heute am Star Wars Tag, am 4. Mai, am May the 4th. Vielleicht feiert ihr das Thema bei uns im Westen noch größer. Dann schickt doch gerne WhatsApp-Sprachnachricht rein an die 0160 339 7000. Und möge die Macht natürlich immer und überall mit euch sein.

0: 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Kommt gut durch euren Montagnachmittag mit Antenne NRW. Heute startet der Aufbau der Arena am Rheinufer für die German Beach Tour in Düsseldorf. An zwei Wochenenden planen die Veranstalter stimmungsvollen Beachvolleyball-Spitzensport mit Festival-Feeling am Rhein. Dann ist Tobias Groten, der Gründer des Ahauser Softwareentwicklers Tobit, gestorben. Der digitale Vordenker wurde 59 Jahre alt. Das hat das Unternehmen jetzt offiziell bestätigt. Und die Stadt Mülheim braucht dringend Geld und prüft deshalb eine Pferdesteuer als neue Einnahmequelle. Private Halter sind entsetzt. 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
1: Ich bin Justin Hupp. Wie stark gefährdet ist unsere Demokratie? Auch wenn der Frust über die Politik wächst und Rechtspopulisten im Aufwind sind, gibt es keinen Grund für Alarmismus, sagt die Bertelsmann Stiftung. Sie hat eine große Umfrage dazu gemacht. Claudia Wächter berichtet.
2: Mehr als 80% stehen hinter dem Prinzip liberale Demokratie. Ein enorm hoher Wert, sagen die Studienmacher. Das Problem, die Praxis, also wie die Demokratie funktioniert, da sind viele skeptisch. Vor allem den Parteien bescheinigen sie eine ziemlich miese Performance. Unterm Strich aber, so die Studie, stehe die Demokratie trotz einiger Defizite hier bei uns auf einem stabilen Fundament.
1: Die Lage in der Straße von Hormuz droht weiter zu eskalieren. Der Iran hat nun einen Raketenangriff auf eine US-Fregatte vermeldet. Zuvor hatte US-Präsident Trump angekündigt, Schiffe aus der Blockade zu befreien, um die Besatzungen versorgen zu können. Der Iran drohte mit Angriffen, wenn sich ausländische Schiffe nähern, und setzte dies nun wohl um. Er soll im Darknet gezielt zu Anschlägen auf Politiker, Polizisten und Richter aufgerufen haben. Nun hat der 50 Jahre alte Angeklagte vor dem Düsseldorfer Oberlandesgericht gestanden. Die Seite, auf der er zum Beispiel zu Spenden für Kopfgeld aufgerufen hat, sei reine Provokation gewesen, sagte er. Die Bundesanwaltschaft wirft dem rechtsradikalen Angeklagten Terrorfinanzierung und Anleitung zu Terroranschlägen vor. Die Nachtruhe von Menschen im Kreis Höxter könnte heute und in den drei folgenden Nächten empfindlich gestört sein. Die Bundeswehr lässt ihre Kampfhubschrauber Nachtflüge üben. Die Helis fliegen zum Teil nur 30 Meter über dem Boden. Die Übungsflüge beginnen gegen 18 Uhr und dauern bis zum frühen Morgen um 2 Uhr. Die Hubschrauber sind im hessischen Fritzlar stationiert. Eine Handsäge und einen Teddybären hat die Feuerwehr in Röhrth am Niederrhein bei einem Rettungseinsatz gebraucht. Ein dreijähriges Kind hatte sich eine Klobrille über den Kopf gestülpt und steckte fest. Die Feuerwehrleute brauchten den Teddy, um das Kind zu beruhigen. Dann zerlegten sie behutsam die Klobrille. Den Einsatz gelang, das Kind durfte den Feuerwehr-Teddy behalten.
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1: Von Süden her ziehen gerade dicke Regenwolken über NRW hinweg und die bleiben auch erstmal. Richtung Abend ist auch Starkregen mit dabei und das ein oder andere Gewitter. Die Höchstwerte, die liegen immer noch bei 18 bis 22 Grad. Auch morgen bleibt es regnerisch. Ab Mittag gibt's wieder Gewitter mit teils starkem Regen, vor allem im Süden. Es wird spürbar kühler. Erst ab Donnerstag wird's dann langsam wieder freundlicher.
3: Schönen Montag euch aus der Antenne NRW Verkehrszentrale. Es ist zum Feierabend richtig was los auf den Straßen. Wir haben wie immer die wichtigsten Meldungen für euch. Los geht's auf der A2 Oberhausen Richtung Dortmund zwischen dem Kreuz Oberhausen und der Anschlussstelle Bottrop. Momentan gut über eine halbe Stunde Zeit verlost. A3 Köln Richtung Arnheim zwischen Oberhausen-Lirich und dem Kreuz Oberhausen rund 45 Minuten Zeit verlost. Und A4 am Kölner Ring Köln Richtung Herlin-Aachen zwischen dem Dreieck Köln-Heumar und Köln-Klettenberg. Momentan über 10 Kilometer. Stau, hier rund 40 Minuten Zeitverlust. Das waren die wichtigsten Meldungen für euch. Euch ganz viel Geduld und vor allem natürlich eine gute und sichere Fahrt.
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5: Wie kann eine Band den Song nicht veröffentlichen wollen, der sie bekannt macht? Hinterher klingt das alles immer unlogisch, aber man weiß ja vorher nicht, dass ein Riesenerfolg aus etwas wird. Rufus, die Band von Chaka Khan, die ist irgendwann mal im Studio gestanden und hat zum gefühlt 100. Mal mit ihrem Keyboarder rumdiskutiert. Der hatte einen Song für das neue Album geschrieben, soweit okay, der hat auch drauf sollen, aber als Single wollte die Band die Nummer nicht. Auch die Plattenfirma wollte den nicht. Der Keyboarder ist dann langsam zickig geworden und weil zur selben Zeit gerade Quincy Jones am Album Thriller von Michael Jackson gearbeitet hat, meinte der Keyboarder deshalb, passt auf Leute, die haben Interesse an meinem Song. Wenn ihr nicht die Single veröffentlicht, dann geht das Ding an Michael Jackson. Mit diesem Erpressungstrick ist es dann tatsächlich geglückt. Die Band hat gesagt, okay, es wird eine Single. Und was dann passiert ist, das ist wirklich Popgeschichte. Chaka Khan hat Ain't Nobody zu einem einzigartigen Song gemacht. Ist bis heute einer ihrer Erkennungssongs geblieben. Ein Riesenerfolg auf der ganzen Welt. Tausende Male gecovert und beinahe nicht mal eine Single geworden. Rufus und Chaka Khan mit einem der besten Hits aller Zeiten bei Antenne NRW. Ich bin Marc Moosbrugger und damit könnt ihr nochmal bei euch nach der Pause im Laden durchstarten und die nächsten Kunden bedienen.

Kommt gut durch euren Montagnachmittag mit Antenne NRW. Jetzt als nächstes mit der Band London Beat und einem Song von den Jungs, bei dem die Kritiker sich damals überschlagen haben. Unterhaltsamer, gefühlvoller, melodischer Dancepop mit himmlischem Gesang und dem typisch knackigen Gitarrensound im Hintergrund. Das geht doch runter wie Öl, oder? Und ich finde die Nummer auch total zeitlos. Ein London Beat-Klassiker, You Bring On The Sun, an diesem Montagnachmittag, an dem wir euch bei der Fahrt zum Sport nach der Arbeit begleiten. Egal, ob es ins Fitnessstudio, zum Paddeln oder sogar ins am Wochenende frisch eröffnete Freibad geht. 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

0: in 60 Sekunden.
1: Ich bin Justin Hamm. Die Nachtruhe von Menschen im Kreis Höxter könnte heute und in den drei folgenden Nächten empfindlich gestört sein. Die Bundeswehr lässt ihre Kampfhubschrauber Nachtflüge üben. Die Helis fliegen zum Teil nur 30 Meter über dem Boden. Die Übungsflüge beginnen gegen 18 Uhr und dauern bis zum frühen Morgen um 2 Uhr. Die Hubschrauber sind im hessischen Fritzlar stationiert. Eine Handsäge und einen Teddybären hat die Feuerwehr in Röhrt am Niederrhein bei einem Rettungseinsatz gebraucht. Ein dreijähriges Kind hatte sich eine Klobrille über den Kopf gestülpt und steckte fest. Die Feuerwehrleute brauchten den Teddy, um das Kind zu beruhigen. Dann zerlegten sie behutsam die Klobrille. Den Einsatz gelang, das Kind durfte den Feuerwehr-Teddy behalten.
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1: Vom Süden her ziehen gerade dicke Regenwolken über NRW hinweg und die bleiben auch erstmal. Richtung Abend ist auch Starkregen mit dabei und das ein oder andere Gewitter. Die Höchstwerte, die liegen immer noch bei 18 bis 22 Grad. Auch morgen bleibt es regnerisch. Ab Mittag gibt's wieder Gewitter mit teils starkem Regen, vor allem im Süden. Es wird spürbar kühler. Erst ab Donnerstag wird's dann langsam wieder freundlicher.
2: Schönen Montagabend euch aus dem Antenne NRW Verkehrszentrum. Nach wie vor ist bei uns auf den Straßen gut was los. Wir haben die drei wichtigsten Meldungen für euch. Los geht's auf der A2 Oberhausen Richtung Dortmund. Zwischen dem Kreuz Oberhausen und der Anschlussstelle Bottrop aktuell eine gute halbe Stunde Zeitverlust. A3 Köln Richtung Arnheim. Zwischen Oberhausen-Lirich und dem Kreuz Oberhausen auch hier eine gute halbe Stunde Zeitverlust. Und A4 am Kölner Ring. Köln Richtung Herlen-Aachen. Zwischen dem Dreieck Köln-Heumar und Köln-Klettenberg. Hier sind 10 Kilometer Stau und über 40 Minuten Zeitverlust. Das waren für euch die drei wichtigsten Meldungen. Euch ganz viel Geduld und eine gute und sichere Fahrt.
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0: So klingt euer Montagnachmittag. Schön, dass ihr mit dabei seid. Heute an diesem 4. Mai 2026. Rückwärts in der Zeit geht's jetzt um 14 Jahre genau.
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2: 4. Mai 2012. Linkin Park steigen mit Burn It Down in die Charts ein. Zeitsprung. 1996 gründen drei befreundete Jungs in einem Vorort von Los Angeles eine Schülerband. Sie fangen an, Songs zu schreiben, haben ihre ersten Auftritte. Nach dem Schulabschluss wollen sie das Musikding dann aber noch ernster nehmen. Die Band wächst, sie holen einen neuen Gitarristen mit ins Boot und tauschen den Sänger aus. Der erste Manager schlägt dann einen neuen Bandnamen vor. Linkin Park. Und der Namenswechsel scheint sich auszuzahlen. Denn auch die Aufmerksamkeit wächst. Große Labels werden auf die noch kleine Band aufmerksam. Aber sie wollen die Band verändern. Die Band wehrt sich und macht genauso weiter wie bisher. Sie sollen Recht behalten, denn nach dem ersten Album geht es ganz schnell. Linkin Park gehören innerhalb kürzester Zeit zu den absoluten Größen der Szene. 2012 blickt die Band mit dem 5. Album Living Things zurück auf ihre Karriere und schlagen darin auch sehr kritische Töne an. Denn Burn It Down ist eine ziemlich rockige Systemkritik. Der Vorwurf? Viel zu oft werden Künstler sehr schnell hochgepusht und dann beim kleinsten Problem genauso schnell wieder fallen gelassen. Aber Linkin Park haben sich von all den Kritikern im Laufe ihrer Karriere nie aufhalten lassen und können uns so zum Glück ein Lied davon singen.

0: 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Einen schönen Montagnachmittag wünsche ich euch hier bei uns bei Antenne NRW. Steht der nächste Castortransport durch Nordrhein-Westfalen bevor? Morgen soll wieder Atommüll vom Forschungszentrum Jülich ins Zwischenlager nach Ahaus gebracht werden. Damit könnte es für die Polizei bei uns im Westen nun direkt den nächsten Großeinsatz geben, nur 2 Wochen nach dem letzten Castortransport. Dann hat am Oberlandesgericht Düsseldorf heute ein Prozess gegen einen sogenannten Reichsbürger begonnen. Der 49-jährige Dortmunder soll Politiker-Todeslisten im Darknet veröffentlicht haben. Und der kroatische Film Opera war der große Gewinner der Kurzfilmtage in Oberhausen. Er erhielt gleich mehrere Preise. 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
2: Ich bin Justin Huff. In Leipzig ist ein Auto in mehrere Menschen gefahren. Nach Angaben der Polizei gibt es mehrere Verletzte. Weitere Einzelheiten zu den genauen Umständen und der Art der Verletzungen konnte die Polizei noch nicht sagen. Die Beamten sprechen von einer dynamischen Lage. Der Ort des Geschehens liegt mitten in der Innenstadt. Berichte von Augenzeugen über Todesopfer hat die Polizei dementiert. Im Internet werden trotz EU-Verboten weiterhin viele gefährliche Produkte verkauft. Die Verbraucherzentrale präsentiert nun Zahlen. Allein im vergangenen November haben die 5 größten Plattformen in Deutschland knapp 70 Millionen Angebote gelöscht. Diese hätten aber nie online gehen dürfen. Gefunden wurde zum Beispiel ein mit Blei verseuchtes Kuscheltier oder ein Rasierer mit Stromschlag gefahren. Die Verbraucherschützer fordern, die EU-Regeln zu verschärfen. Nach der Ankündigung scheinen die USA ernst zu machen. 5000 US-Soldaten sollen aus Deutschland abgezogen werden. Medienberichten zufolge soll es den bayerischen Truppenübungsplatz Grafenwöhr treffen. Demnach wird eine Einheit abgezogen, die im oberpfälzischen Vilseck stationiert ist. Die Ankündigung der USA kam sofort, nachdem Kanzler Merz Kritik am US-Angriff auf den Iran geäußert hat. Das Landgericht Siegen hat eine Frau zu 5 Jahren Gefängnis verurteilt, weil sie ihre Tochter jahrelang im Haus eingesperrt hatte. Das heute 12 Jahre alte Mädchen lebte 7 Jahre versteckt im Haus seiner Großeltern im Sauerland. Bei der Befreiung im Herbst 2022 war das Kind körperlich und seelisch in einem sehr schlechten Zustand. Die Mutter hatte laut Anklage das Kind dem Vater vorenthalten wollen. Auf der größtmöglichen Bühne präsentieren die Fußballer des FC Bayern ihr Trikot für die neue Saison. Beim Halbfinalrückspiel in der Champions League gegen Paris am Mittwoch werden die Münchner das neue Heimjersey tragen. Das teilte der Verein nun mit. Das rot-weiße Trikot ist relativ klassisch gehalten mit hell- und dunkelroten Längsstreifen.
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2: Es regnet teilweise sogar richtig stark. Die Gewitter, die lassen in der Nacht dann etwas nach, aber es regnet weiter. Auch morgen bleibt's nass mit teils Starkregen und dem ein oder anderen Gewitter. Die Temperaturen, die gehen spürbar runter. Erst ab Donnerstag wird's dann langsam wieder freundlicher.
3: Schönen Abend euch aus dem Antenne NRW Verkehrszentrum. Wir haben wie immer noch die längsten Staus für euch. Es ist noch gut was los auf den Straßen. So zum Beispiel auf der A2 Oberhausen Richtung Dortmund zwischen dem Kreuz Oberhausen und der Anschlussstelle Bottrop über eine halbe Stunde Zeitverlust. A3 Köln Richtung Arnheim zwischen dem Kreuz Oberhausen West und Kreuz Oberhausen. Hier ist es rund eine Dreiviertelstunde Zeitverlust. Und A40 Osnabrück Richtung Rheine zwischen Iberbüren West und Rheine Kanalhafen. Hier rund 20 Minuten Zeitverlust. Das sind für euch die wichtigsten Meldungen. Euch eine gute und vor allem natürlich sichere Fahrt.
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5: Der nächste Song jetzt, der hat den Preis gewonnen für den Popsong mit dem schlechtesten Text aller Zeiten. Was eine Ehre, oder? Das muss man auch erstmal schaffen. Hier ein kleiner Auszug. Ich möchte keinen Geist sehen, sondern lieber eine Scheibe Toastbrot. Das ist eine der Textzeilen tatsächlich. Das bleibt hängen. Euch erwartet eine gute Laune-Nummer mit Ohrwurm-Charakter. Eben unter anderem mit dieser banalen Zeile, die damals wie heute für einen Hinhörer und Schmunzler gesorgt hat. I don't wanna see a ghost, I'd rather have a piece of toast. Reimt sich und macht Spaß. Desiree mit Live, einem der besten Hits aller Zeiten bei Antenne NRW. Ich bin Marc Moosbrugger und damit kann der Spätdienst in der Klinik bei euch trotz viel Stress heute auf jeden Fall gut weitergehen. Mit uns an eurer Seite.

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2: Schönen Montagabend euch hier bei Antenne NRW. Wer ist diese Dirty Diana? Das ist in den 80ern eine ganz wichtige Frage gewesen von Presse und Fans an Michael Jackson. Hat er damit seine gute Freundin Diana Ross gemeint? Oder vielleicht sogar Prinzessin Diana? Beides hat der King of Pop immer verneint. Im Text geht's ja auch eher um einen Hardcore-Fan, also Stalker oder Groupies, die auf Touren alles machen, um bei ihren Idolen zu sein. Das hat nun weder zur ehemaligen britischen Prinzessin noch zur weltberühmten Sängerin gepasst. Übrigens, vor einem Auftritt 1988 in Wembley in London hat Michael Jackson das Lied nicht performen wollen aus Respekt vor der anwesenden Lady Di. Doch genau die war es, die ihn dringend darum gebeten hat, es zu spielen, weil es ihr eben so gut gefallen hatte. Und nicht nur ihr, es ist einer der besten Hits aller Zeiten, jetzt hier bei Antenne NRW. Und wenn gerade bei euch im Restaurant die Gäste kommen, langsam gut was los ist, wir sind bei euch und ich schicke viele Grüße raus.

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1: Es regnet teilweise sogar richtig stark. Die Gewitter, die lassen in der Nacht dann etwas nach, aber es regnet weiter. Auch morgen bleibt es nass mit teils Starkregen und dem ein oder anderen Gewitter. Die Temperaturen, die gehen spürbar runter. Erst ab Donnerstag wird es dann langsam wieder freundlicher.
2: Schönen Montagabend euch aus dem Antenne NRW Verkehrszentrum. Wir haben auch jetzt noch die wichtigsten Meldungen für euch. Es ist noch gut was los auf den Straßen. So zum Beispiel auf der A2 Oberhausen Richtung Dortmund zwischen dem Kreuz Oberhausen und Bottrop. Dort staut es sich rund eine halbe Stunde Zeitverlust. A3 Köln Richtung Arnheim zwischen dem Kreuz Oberhausen West und Kreuz Oberhausen hier gute 40 Minuten Zeitverlust. Und A30 Osnabrück Richtung Rheine zwischen Iberbüren West und Rheine Kanalhafen. Hier sind es rund 20 Minuten Zeitverlust. Das sind für euch die wichtigsten Meldungen. Euch eine gute und vor allem natürlich sichere Fahrt.
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0: Ich freue mich, dass ihr mit dabei seid hier bei Antenne NRW an eurem Montagabend. Auch bei uns in Nordrhein-Westfalen ist heute der 4. Mai oder eben May the 4th, Star Wars Tag. Ich bin tatsächlich als einer der wenigen im Team nicht so ganz im Thema drin. Die Serie The Mandalorian, die habe ich gesehen, die Filme tatsächlich noch gar nicht. Weiß aber natürlich, dass es da draußen im Westen jede Menge Star Wars Fans gibt. Wie zum Beispiel Dennis, der hat die Bude voll mit Star Wars Sachen, mit sehr wertvollen Star Wars Sachen. Erzähl doch mal, was ist denn das unter anderem bei dir?
1: Also das sind die allerersten Figuren, die überhaupt damals rauskamen. Ich habe R2-D2, C-3PO im guten Zustand. Da fängt es an von, ich sag mal, wenn du wirklich gute Figuren hast, von ganz früher mit den alten Raumschiffen und alles, fängt bei 1500 Euro an aufwärts. Und dann habe ich noch andere Figuren, die weit mehr wert sind und auch bei mir im Tresor liegen.
0: Das ist hoffentlich ein sehr sicheres Modell. Und du hast sicher noch mehr, oder? Was denn noch?
1: Ich habe zum Beispiel drei alte Kinoposter von früher, auch von den ersten Filmen, die rauskamen. Die habe ich von meinem Onkel geschenkt bekommen. Oh, die liegen so bei 2750 Euro.
0: Unfassbar, aber ich finde es cool, dass du das Thema so feierst. Star Wars heute am Star Wars Tag, am 4. Mai, am May the 4th. Vielleicht feiert ihr das Thema bei uns im Westen noch größer, dann schickt doch gerne WhatsApp-Sprachnachricht rein an die 0160 339 7000.

0: Antenne NRW an eurem Montagabend. Ich freue mich, dass ihr mit dabei seid. Pappteller, Speisereste, Verpackungen, Kohle und sogar ganze Grills lagen in der Solinger Parkanlage, dem Freizeitgebiet Bärenloch. Nach dem langen und sonnigen Wochenende so viel Müll, dass Besucher kaum noch erholungswert sehen. Die Diskussion um Grillverbote geht damit in eine neue Runde. Dann hat in Medebach ein Unkrautverbrenner ein Feuer ausgelöst, das ein Einfamilienhaus schwer beschädigt hat. Der Dachstuhl brannte völlig aus, das Gebäude ist nicht mehr bewohnbar. Und im Kreis Siegen-Wittgenstein ist ein totes Wildschwein gefunden worden, das mit der afrikanischen Schweinepest infiziert war. Sichert euch jetzt euer Wissensupgrade für den Westen und klickt euch rein und lest die Details auf antenne.nrw.
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1: Ich bin Stefan Schütz. In der Leipziger Innenstadt ist ein Auto in mehrere Menschen gefahren. Nach Angaben der Polizei gibt es mehrere Verletzte. Sie selbst dementierte Meldungen über Tote. Die Stadt spricht dagegen von 2 Getöteten. Der Fahrer des schwer beschädigten Autos ist festgenommen worden. Von ihm gehe keine Gefahr mehr aus, so ein Polizeisprecher. Die Geschäfte in der Fußgängerzone wurden sofort geschlossen. Im Hinblick auf einen möglichen Einsatz in der Straße von Hormuz im Iran ist das Minenjagdboot Fulda der Marine in Richtung Mittelmeer unterwegs. Start war in Kiel, an Bord sind gut 40 Soldatinnen und Soldaten sowie Minentaucher. Kanzler Merz hatte eine deutsche Beteiligung an einem Militäreinsatz zur Sicherung der Schifffahrt in der wichtigen Handelsroute angeboten. Voraussetzung ist ein Ende der Kampfhandlungen zwischen dem Iran und den USA. Künftig soll die Bevölkerung in Krisenfällen nicht nur mit den klassischen Reserven wie Getreide versorgt werden. Es soll auch mehr sofort verfügbare Lebensmittel geben, sagte Landwirtschaftsminister Rainer den Funke-Medien. Thomas Brockt berichtet.
2: Ravioli und Linseneintopf aus der Dose und das zur Not auch kalt. So ließen sich Versorgungsengpässe überbrücken, sagte eine Sprecherin des Ministeriums. Das betrifft nicht nur militärische Krisen, sondern auch andere Katastrophen, wie etwa den tagelangen Stromausfall in Berlin. Denn nur aus Reis oder Linsen ließe sich keine Mahlzeit zubereiten.
1: Seit der Wiedervereinigung gab es noch nie so viele Kaiserschnittgeburten wie 2024. Das Statistische Bundesamt meldet, jedes dritte Baby kommt per Kaiserschnitt zur Welt, mehr als doppelt so viele wie noch 1991. In 90% der Fälle entscheiden sich die Ärzte dafür, weil es Risiken für Mutter oder Kind gibt, zum Beispiel auffällige Herztöne beim Baby oder wenn die Geburt nicht vorangeht.
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1: Es regnet, teils sogar richtig stark. Die Gewitter lassen in der Nacht dann etwas nach, aber es regnet weiter. Auch morgen bleibt es nass mit teils Starkregen und dem ein oder anderen Gewitter. Die Temperaturen gehen spürbar runter, höchstens 14 bis 18 Grad werden erwartet. Ab Donnerstag wird's langsam wieder freundlicher.
3: Schönen Abend euch aus der Antenne NRW Verkehrszentrale. Ein bisschen ist noch los auf den Straßen. Wir haben die wichtigsten Meldungen für euch. Stau gibt's noch auf der R1 am Kölner Ring, Dortmund Richtung Euskirchen, zwischen Köln-Niel und dem Kreuz Köln-Nord, rund 10 Minuten hier der Zeitverlust. A30 Osnabrück Richtung Rheine, zwischen Hörstel und Rheine-Kanalhafen, hier noch rund eine Viertelstunde Zeitverlust. Und A3 Köln Richtung Arnheim, zwischen dem Kreuz Oberhausen West und Kreuz Oberhausen, hier noch rund 10 Minuten stockender Verkehr. Das sind für euch die wichtigsten Meldungen. Euch eine gute und sichere Fahrt. Kommt gut nach Hause.
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5: Ronald Bell, der Hauptsongwriter von Kool & The Gang, der hat sich sehr für die Religionen der Welt interessiert. Er und sein Bruder haben 1972 zum Islam konvertiert, deshalb hat er sich sehr mit dem Koran beschäftigt. Eines Abends hat er die Stelle gelesen, in der Gott Adam erschaffen hat. Die Engel um sie herum haben gefeiert und Lobeslieder gesungen und diese Stelle hat ihn zu einem Mega-Erfolg inspiriert. Und obwohl der Koran die Idee geliefert hat, ist der Song keineswegs religiös. Es geht darum, zu feiern und eine gute Zeit zu haben. Und das tun wir alle, wenn wir diesen Song hören. Hier ist einer der besten Hits aller Zeiten von Kool & The Gang, Celebration, bei Antenne NRW, mit dem ihr ganz losgelöst in den ersten Feierabend der Woche starten könnt. Zeit jetzt nach Abendbrot und Abwasch einfach mal gar nichts zu tun, außer unser Programm zu feiern.

Von Kamerad aus Velbert-Langenberg jetzt hier bei Antenne NRW zu Curtis Stigers aus Boise, der Hauptstadt von Idaho. Sein titelloses Debütalbum war 1991 ein ziemlich geradliniges Popalbum, hat sich weltweit 1,5 Millionen Mal verkauft. Damals ist Curtis Stigers mit Größen wie Eric Clapton

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1: Es regnet, teils sogar richtig stark. Die Gewitter lassen in der Nacht dann etwas nach, aber es regnet weiter. Auch morgen bleibt es nass mit teils Starkregen und dem ein oder anderen Gewitter. Die Temperaturen gehen spürbar runter, höchstens 14 bis 18 Grad werden erwartet. Ab Donnerstag wird's langsam wieder freundlicher.
2: Schönen Montagabend euch aus dem Antenne NRW Verkehrszentrum. Wir haben auch zu späterer Stunde noch die wichtigsten Meldungen für euch. Viel ist allerdings nicht mehr los. Ein wenig Stau noch auf der R1 am Kölner Ring, Dortmund Richtung Euskirchen, zwischen Köln-Niel und dem Kreuz Köln-Nord. Hier noch knappe 10 Minuten Zeitverlust. Und A30 Osnabrück Richtung Rheine, zwischen Hörstel und Rheine-Kanalhafen. Hier noch eine knappe Viertelstunde Zeitverlust. Das war's aber auch schon. Das waren für euch die wichtigsten verbleibenden Meldungen. Euch eine gute und vor allem natürlich sichere Fahrt. Kommt gut nach Hause.
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0: Hier ist eure Feierabendzeit am Montag. Freue mich sehr, dass ihr mit dabei seid. Am 4. Mai 2026, da geht's jetzt genau 31 Jahre zurück.
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2: 4. Mai 1995. Nightcrawlers steigen mit Push the Feeling On in die deutschen Singlecharts ein. Es ist die erste Single aus dem Album Let's Push It. Das dauert auch gar nicht lange und die meisten Clubs in Großbritannien spielen diesen Song bei Partys rauf und runter. Und obwohl die Band aus Schottland kommt, haben sie im Rest von Großbritannien noch mehr Erfolg als in ihrem Heimatteil. An Push the Feeling On sieht man mal wieder, es braucht oft gar nicht unbedingt viel Text, um einen Song erfolgreich zu machen. In dieser Nummer werden nämlich fast nur zwei Zeilen Text wiederholt. Aber was diesen Song so besonders macht, ist ein außergewöhnlicher Sound. Er klingt futuristisch, er ist tanzbar und die Stimme von John Reed, die ist so bearbeitet, dass einfach der perfekte Song rauskommt.

0: Der Montagabend für euch bei uns bei Antenne NRW. Eine 16-Jährige war ja bei Grevenbruch in der Erft ertrunken. Sie hatte sich mit Freunden am Ufer getroffen. Nach ersten Erkenntnissen der Polizei konnte die Schülerin wohl nicht schwimmen. Dann sind nach schweren Schäden an der Gebäudestruktur 4 Mehrfamilienhäuser geräumt worden und noch immer gesperrt. Jetzt soll ein Statiker helfen. Und die A3, A12 heißt sie in den Niederlanden, ist an der Grenze ein Nadelöhr. Alle aus den Niederlanden werden auf den Grenzrastplatz Emmerich-Elten zur Einreisekontrolle abgeleitet. Die Folgen? Staus, Auffahrunfälle, wieder ein Toter, viele Probleme für die Grenzregion. 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
1: Ich bin Stefan Schütz. Es gibt weitere Einzelheiten zu einer angenommenen Amokfahrt durch die Leipziger Innenstadt. Wie eine Polizeisprecherin sagte, hat ein Mann mit einem Auto zwei Menschen getötet. Außerdem gäbe es zahlreiche Verletzte, darunter drei Schwerverletzte. Bei dem festgenommenen Tatverdächtigen handelt es sich um einen 33-jährigen Deutschen. Es ist ein Amoktäter, sagte Sachsens Innenminister Schuster. Er soll das Unternehmen HIP erpresst haben, indem er Gläschen mit Babynahrung vergiftet hat, aber der Verdächtige bestreitet alle Vorwürfe. Vom Anwalt heißt es, der Mann arbeitete früher selbst bei HIP in Österreich, sei aber in Gutem gegangen. Bislang sind 5 Babykostgläschen mit Rattengift aufgetaucht in Österreich, der Slowakei und Tschechien. Nach einem 6. wird noch gesucht. Das deutsche Sortiment war nicht betroffen. Zu viel Desinformationen, zu viel Hate Speech. In einer gemeinsamen Aktion wollen sich SPD, Grüne und Linke von der Plattform X von Tesla-Gründer Elon Musk verabschieden. Darüber berichtet Claudia Wächter.
2: Politische Debatten, die leben vom Austausch, sagen die drei Parteien und finden, bei X sei das nicht mehr möglich. Seitdem Musk die Plattform übernommen hat, haben sich bereits viele verabschiedet, auch Promis und Unternehmer. Sie haben die Nase voll von Fake News, Hass und Hetze. Nun also auch Grüne, Linke und SPD. Zumindest die Parteien sagen Tschüss. Einzelne Mitglieder, die können selbst entscheiden.
1: Wenn am Hotelpool die Sonnenliegen blockiert sind, können Urlauber Geld vom Reiseanbieter zurückverlangen. Ein Gericht in Hannover hat so entschieden. Der Fall, ein Mann hatte sich bei seiner Reise auf der Insel Kos vergeblich an das Hotelpersonal und die Reiseleitung gewandt, weil die Liegen jeden Tag schon morgens mit Handtüchern blockiert wurden. Das Gericht sah darin Reisemängel. Der Mann darf 15% des Reisepreises geltend machen.
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1: Ich bin Stefan Schütz. Ein Auto hat in der Leipziger Innenstadt mehrere Menschen erfasst. Dabei gab es 2 Tote und mehrere Verletzte, darunter 3 Schwerverletzte. Die Ermittler vermuten eine Amokfahrt. Der festgenommene Fahrer ist 33 Jahre alt. Laut einem Sprecher besitzt er die deutsche Staatsangehörigkeit, wurde in Deutschland geboren und lebt in Leipzig. Oberbürgermeister Jung.
2: Ich bin zutiefst erschüttert und kann mich nur solidarisch mit den Angehörigen der Opfern zeigen und erschüttert zur Kenntnis nehmen, dass 2 Menschen ihr Leben lassen mussten durch eine solche Tat.
1: Die Marine schickt 2 Schiffe ins Mittelmeer. Das ist eine Vorbereitung für einen möglichen Einsatz in der Straße von Hormuz im Iran zur Absicherung von Handelsschiffen. Das Minenjagdboot Fulda ist von Kiel aus losgefahren. Das Versorgungsschiff Mosel ist schon in der Ägäis unterwegs. Laut Verteidigungsministerium geht es darum, die Schiffe näher am möglichen Einsatzort zu haben. Russland hat für den 8. und 9. Mai eine Waffenruhe im Krieg gegen die Ukraine angeordnet. Damit folge die Armee einer Anordnung von Präsident Putin, teilte das Verteidigungsministerium mit. Grund sind die Feierlichkeiten zum Ende des Zweiten Weltkriegs. Das Ministerium in Moskau droht mit einem Raketenangriff auf das Zentrum von Kiew, falls die Ukraine versuchen sollte, die Gedenkfeiern zu stören. Viele schimpfen über Politiker, die Regierung ist im Umfragetief und hält das die Demokratie aus? Eine Befragung der Bertelsmann Stiftung zeigt, ja, das tut sie. 8 von 10 Befragten stehen hinter den Werten der liberalen Demokratie. Aber die aktuelle Umsetzung in Deutschland passt vielen nicht. Über 1/3 ist zum Beispiel unzufrieden mit der Einhaltung von Bürgerrechten.
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1: Ich bin Moritz Einzel. Ein 33-jähriger Deutscher hat mit seinem Auto in der Leipziger Innenstadt zwei Menschen getötet und mehrere verletzt. Aktuell ist von drei schwer und weiteren leicht Verletzten die Rede. Der Mann habe sich widerstandslos festnehmen lassen. Sachsens Ministerpräsident Kretschmer zeigte sich erschüttert und sprach von einer mutmaßlichen Amokfahrt. Die genauen Hintergründe sind unklar, die Ermittlungen der Polizei laufen. Nach der Ankündigung scheinen die USA ernst zu machen, 5000 US-Soldaten sollen aus Deutschland abgezogen werden. Medienberichten zufolge soll es den bayerischen Truppenübungsplatz Grafenwöhr treffen. Demnach wird eine Einheit abgezogen, die im oberpfälzischen Vilseck stationiert ist. Die Ankündigung der USA kam sofort, nachdem Kanzler Merz Kritik am US-Angriff auf den Iran geäußert hatte. Künftig soll die Bevölkerung in Krisenfällen nicht nur mit den klassischen Reserven wie Getreide versorgt werden, es soll auch mehr sofort verfügbare Lebensmittel geben, sagte Landwirtschaftsminister Rainer den Funke-Medien. Thomas Brockt berichtet.
2: Ravioli und Linseneintopf aus der Dose und das zur Not auch kalt. So ließen sich Versorgungsengpässe überbrücken, sagte eine Sprecherin des Ministeriums. Das betrifft nicht nur militärische Krisen, sondern auch andere Katastrophen, wie etwa den tagelangen Stromausfall in Berlin. Denn nur aus Reis oder Linsen ließe sich keine Mahlzeit zubereiten.
1: Auf deutschen Online-Marktplätzen gibt's immer noch massenhaft gefährliche und verbotene Produkte, trotz EU-Verbot. Der Verbraucherzentrale Bundesverband hat sich die 5 größten Plattformen angeschaut. Allein im November haben die fast 70 Millionen Angebote gelöscht. Davon waren knapp 30 Millionen Produkte unsicher oder komplett verboten.
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1: Ich bin Moritz Einzel. Nach der Todesfahrt in der Leipziger Innenstadt geht die sächsische Staatsregierung von einem Einzeltäter aus. Innenminister Schuster hat von einem Amoktäter gesprochen. Es handle sich um einen 33-jährigen Deutschen, der nach der Tat festgenommen wurde. Der Täter war mit hoher Geschwindigkeit in eine Fußgängerzone in Leipzig gefahren und hatte mit seinem Wagen mehrere Personen erfasst. Zwei Menschen wurden getötet, mehrere weitere zum Teil schwer verletzt. Die Situation im Nahen Osten spitzt sich wieder zu. Erstmals seit Wochen hat der Iran wieder die Vereinigten Arabischen Emirate angegriffen. Diese wollen sich wehren und bekommen dabei Unterstützung. Der Bericht von Amira Rajab.
2: Die Emirate behalten sich das volle und legitime Recht vor, auf die Angriffe im Einklang mit dem Völkerrecht zu reagieren, teilte das Außenministerium mit. Sie machten den Iran voll verantwortlich für die Angriffe und deren Folgen. Unterdessen spitzt sich die Lage rund um die Straße von Hormuz kontinuierlich weiter zu. Auch US-Präsident Donald Trump sprach erneut Drohungen gegen den Iran aus. Im Fall von iranischen Angriffen auf US-Schiffe in der Meerenge werde der Iran von der Erde gefegt, so Trump.
1: Russland hat für den 8. und 9. Mai eine Waffenruhe im Krieg gegen die Ukraine angekündigt. Damit folge die Armee einer Anordnung von Präsident Putin, teilte das Verteidigungsministerium in Moskau mit. Grund sind die Feierlichkeiten zum Tag des Sieges über Nazi-Deutschland. Die Ukraine kündigte ebenfalls eine Waffenruhe an, beginnend in der Nacht von Dienstag auf Mittwoch. Seit der Wiedervereinigung gab es noch nie so viele Kaiserschnittgeburten wie 2024. Das Statistische Bundesamt meldet, jedes dritte Baby kommt per Kaiserschnitt zur Welt. Mehr als doppelt so viele wie noch 1991. In 90% der Fälle entscheiden sich die Ärzte dafür, weil es Risiken für Mutter oder Kind gibt.
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1: Ich bin Moritz Einzel. In Leipzig ist am Nachmittag ein Mann mit einem Auto in eine Menschenmenge gerast. Mindestens 2 Menschen wurden dabei getötet und viele weitere verletzt. Sachsens Innenminister Schuster.
2: Wir haben es mit hoher Wahrscheinlichkeit zum Stand jetzt mit einem Einzeltäter zu tun. Und es ist ein Amoktäter. Wir gehen also davon aus, dass Leipzig absolut sicher ist, man sich auch sicher in der Fußgängerzone wieder bewegen kann. Der Täter ist 33-jähriger deutscher Staatsangehöriger.
1: Sachsens Ministerpräsident Kretschmer zeigte sich erschüttert. Bei einem Bürgerdialog sprach er davon, der Täter sei psychisch auffällig gewesen, schreibt die Leipziger Volkszeitung. Bundesverteidigungsminister Pistorius hat auf den geplanten US-Truppenabzug aus Deutschland gelassen reagiert. Im ZDF sagte der SPD-Politiker,
3: es hat immer Rotation in der Menge gegeben bei den amerikanischen Soldaten, die in Europa stationiert waren, mal mehr, mal weniger. 5000 reduzieren nicht wirklich die Abschreckungsfähigkeit.
1: Medienberichten zufolge sollen rund 5000 US-Soldaten den amerikanischen Stützpunkt in Vilseck verlassen. Das trifft die Stadt in der Oberpfalz hart. Ein Großteil der lokalen Wirtschaft hängt stark von den Soldaten und ihren Familien ab. Russland hat im Ukraine-Krieg eine 2-tägige Waffenruhe angekündigt. Hintergrund ist der Tag des Sieges im Zweiten Weltkrieg, der am 9. Mai gefeiert wird. Auch die Ukraine kündigte eine Waffenruhe an. Laut Präsident Zelensky soll sie in der Nacht von Dienstag auf Mittwoch beginnen. Der Fraktionschef der konservativen ÖVP in Österreich, Wöginger, hat seinen Rücktritt angekündigt. Hintergrund ist eine Verurteilung wegen Amtsmissbrauchs. Das Landgericht Linz verhängte eine 7-monatige Bewährungsstrafe und eine Geldstrafe von 43.200 Euro. Wöginger soll dafür gesorgt haben, dass ein Parteifreund einen leitenden Posten in einem Finanzamt erhalten hat.
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